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1: Im Studio Immekasten. Sie läuft, die Fußball-WM. Im Aztekenstadion in Mexiko-Stadt hat es das erste Spiel gegeben zwischen Co-Gastgeber Mexiko und Südafrika. Mexiko setzte sich dabei mit 2:0 durch. Es gab 2 Platzverweise für Südafrika, einen für Mexiko. Ja, und vor dem Spiel gab es eine große Eröffnungsfeier mit internationalen Musikstars. Die WM wird das größte Turnier in der Geschichte der FIFA mit 48 Teams und insgesamt 104 Spielen. Fürs DFB-Team geht's am Sonntag los gegen Curaçao. Die Verjährungsfrist bei Vergewaltigung soll verlängert werden. Dafür macht sich Bundesjustizministerin Hubig stark. 5 Jahre sind es derzeit, das sei zu kurz, sagte sie dem Redaktionsnetzwerk Deutschland. Hubig hält 20 Jahre für angemessen. Donald Trump stellt ein baldiges Abkommen mit dem Iran in Aussicht. Nach seinen Angaben steht eine Vereinbarung kurz bevor, die möglicherweise schon in den kommenden Tagen unterzeichnet werden könnte, vielleicht in Europa, sagt er. Trump sprach von einer großartigen Vereinbarung und sagte zugleich bereits angedrohte Angriffe gegen den Iran vorerst ab. Aus Teheran gab es zunächst keine Bestätigung. Bei den Reformen im Land müssen alle an einem Strang ziehen. Das hat Kanzler Merz im Bundestag gefordert. Es sei schon etwas geschehen, aber es müsse weitergehen, sagte er bei einer Regierungserklärung. Zu dem Spitzentreffen von Bundesregierung, Arbeitgebern und Gewerkschaften sagte Merz weiter:
2: Dieses lange Gespräch hat in ausgesprochen guter, sehr konstruktiver Atmosphäre stattgefunden und wir werden es zu einzelnen Themen auch weiter fortsetzen, meine Damen und Herren.
1: Konkrete Beschlüsse zu Reformen bei den Themen Arbeitsmarkt, Sozialversicherung oder auch Bürokratieabbau gab es nicht. Die sollen voraussichtlich bei einem Koalitionsausschuss Anfang Juli fallen.
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3: Mit KI-Support. Viele Wolken ziehen gerade rein und von Westen kommt auch Regen dazu. Weiter im Osten bleibt es erstmal noch trocken. Aktuell liegen die Tiefstwerte bei 14 bis 7 Grad. Tagsüber setzt sich dann verbreitet trübes Wetter durch. Der Regen greift immer weiter aus und am Alpenrand kann es länger nass bleiben. Dazu Höchstwerte von 15 bis 23 Grad.

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2: Im Studio Immekasten. Die Fußball-WM in Nordamerika ist eröffnet. Im ersten Spiel hat Co-Gastgeber Mexiko Südafrika im Aztekenstadion von Mexiko-Stadt mit 2:0 besiegt und dabei gab es insgesamt 3 Platzverweise. Vor dem Anpfiff hatten internationale Musikstars die WM mit einer großen Eröffnungsfeier eingeläutet. Cornelius Dreger.
3: Mit dabei natürlich Popstar Shakira. Sie liefert zusammen mit Burna Boy den offiziellen WM-Song Die Die und hat ihn jetzt während der Eröffnungsfeier auch das erste Mal live performt. Vor einem riesigen WM-Pokal im Mittelkreis und unterstützt von Maskottchen in Labubu-Form. Die WM wird das größte Turnier in der Geschichte der FIFA mit 48 Teams und insgesamt 104 Spielen. Fürs DFB-Team geht's Sonntag los gegen Curaçao.
2: Donald Trump stellt ein baldiges Abkommen mit dem Iran in Aussicht. Nach seinen Angaben steht eine Vereinbarung kurz bevor, die möglicherweise schon in den kommenden Tagen unterzeichnet werden könnte, vielleicht in Europa, sagt er. Trump sprach von einer großartigen Vereinbarung und sagte zugleich bereits angedrohte Angriffe gegen den Iran vorerst ab. Aus Teheran gab es zunächst keine Bestätigung. Die Verjährungsfrist bei Vergewaltigung soll verlängert werden. Dafür macht sich Bundesjustizministerin Hubig stark. 5 Jahre sind es derzeit, das ist zu kurz, sagte sie dem Redaktionsnetzwerk Deutschland. Mehr von Dirk Justus.
4: Hubig hält 20 Jahre für angemessen, sowie bei vergleichbar schweren Verbrechen auch. Außerdem ist Hubig dafür, dass beim Sex künftig das Prinzip nur Ja heißt Ja gelten soll, um Frauen besser zu schützen. Viele europäische Staaten hätten diese Regelung schon, sagte die SPD-Ministerin. Sie sehe darin ein Vorbild.
2: In der EU gelten von heute an verschärfte Asylregeln. Unter anderem sollen Asylverfahren schon an den Außengrenzen durchgeführt werden, an denen Schutzsuchende zuerst ankommen. Menschen mit geringen Aussichten auf Asyl sollen dort festgehalten und bei einem negativen Bescheid letztendlich wieder abgeschoben werden.
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5: Mit KI-Support. Viele Wolken ziehen gerade rein und von Westen kommt auch Regen dazu. Weiter im Osten bleibt es erstmal noch trocken. Aktuell liegen die Tiefstwerte bei 14 bis 7 Grad. Tagsüber setzt sich dann verbreitet trübes Wetter durch. Der Regen greift immer weiter aus und am Alpenrand kann es länger nass bleiben. Dazu Höchstwerte von 15 bis 23 Grad.

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1: Im Studio Imme Kasten. Sie läuft, die Fußball-WM. Im Aztekenstadion in Mexiko-Stadt hat es das erste Spiel gegeben zwischen Co-Gastgeber Mexiko und Südafrika. Mexiko setzte sich dabei mit 2:0 durch. Es gab 2 Platzverweise für Südafrika, einen für Mexiko. Ja, und vor dem Spiel gab es eine große Eröffnungsfeier mit internationalen Musikstars. Die WM wird das größte Turnier in der Geschichte der FIFA mit 48 Teams und insgesamt 104 Spielen. Fürs DFB-Team geht's am Sonntag los gegen Curaçao. Die EU will weniger Asylsuchende und verschärft deswegen von heute an die Regeln. Asylverfahren sollen jetzt direkt an den EU-Außengrenzen durchgeführt werden, an denen Schutzsuchende ankommen. Wer keine guten Aussichten auf Asyl hat, soll festgehalten und letztendlich direkt wieder abgeschoben werden, wenn es kein grünes Licht für die Einreise gibt. Von Menschenrechts- und Flüchtlingsorganisationen gibt es Kritik. Pro Asyl warnte im Vorfeld von einem massiven Abbau der Flüchtlingsrechte. Donald Trump stellt ein baldiges Abkommen mit dem Iran in Aussicht. Nach seinen Angaben steht eine Vereinbarung kurz bevor, die möglicherweise schon in den kommenden Tagen unterzeichnet werden könnte, vielleicht in Europa, sagt er. Trump sprach von einer großartigen Vereinbarung und sagte zugleich bereits angedrohte Angriffe gegen den Iran vorerst ab. Aus Teheran gab es zunächst keine Bestätigung. Heute steht der womöglich größte Börsengang in der Geschichte an. Elon Musk will für sein Raumfahrtunternehmen SpaceX umgerechnet rund 75 Milliarden Dollar einsammeln und damit alle anderen Aktiendebüts in den Schatten stellen. Musk könnte so der erste Billionär der Welt werden. Zum ersten Mal seit 2023 hebt die Europäische Zentralbank den Leitzins wieder an. Der für Sparer wichtige Einlagezins wird auf 2,25% angehoben. Vorher lag er bei glatt 2%. Die EZB will mit der Zinserhöhung die durch den Krieg im Iran gestiegene Inflation wieder in den Griff bekommen.
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2: Mit KI-Support. Viele Wolken ziehen gerade rein und von Westen kommt auch Regen dazu. Weiter im Osten bleibt's erstmal noch trocken. Aktuell liegen die Tiefstwerte bei 14 bis 7 Grad. Tagsüber setzt sich dann verbreitet trübes Wetter durch. Der Regen greift immer weiter aus und am Alpenrand kann's länger nass bleiben. Dazu Höchstwerte von 15 bis 23 Grad.

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1: Im Studio Imme Kasten. Die Fußball-WM in Nordamerika ist eröffnet. Im ersten Spiel hat Co-Gastgeber Mexiko Südafrika im Aztekenstadion von Mexiko-Stadt mit 2:0 besiegt und dabei gab es insgesamt 3 Platzverweise. Vor dem Anpfiff hatten internationale Musikstars die WM mit einer großen Eröffnungsfeier eingeläutet. Cornelius Dreger.
2: Mit dabei natürlich Popstar Shakira. Sie liefert zusammen mit Burner Boy den offiziellen WM-Song Die Die und hat ihn jetzt während der Eröffnungsfeier auch das erste Mal live performt. Vor einem riesigen WM-Pokal im Mittelkreis und unterstützt von Maskottchen in Labubu-Form. Die WM wird das größte Turnier in der Geschichte der FIFA mit 48 Teams und insgesamt 104 Spielen. Fürs DFB-Team geht's Sonntag los gegen Curaçao.
1: In der EU gelten von heute an verschärfte Asylregeln. Unter anderem sollen Asylverfahren schon an den Außengrenzen durchgeführt werden, an denen Schutzsuchende zuerst ankommen. Menschen mit geringen Aussichten auf Asyl sollen dort festgehalten und bei einem negativen Bescheid letztendlich wieder abgeschoben werden. Heute steht der womöglich größte Börsengang in der Geschichte an. Elon Musk will für sein Raumfahrtunternehmen SpaceX umgerechnet rund 75 Milliarden Dollar einsammeln und damit alle anderen Aktiendebüts in den Schatten stellen. Gelingt das, würde SpaceX mit fast 1,8 Billionen bewertet werden. Dazu sagte uns Finanzökonom Hans-Peter Burghof.
3: Zwischen dem, was das Unternehmen heute darstellt und der Bewertung, die wir haben, da liegen Welten dazwischen. Und das hängt natürlich sehr stark an der Person Elon Musk, an dem Mythos dieser Person, dem Glaube, dass er tatsächlich ja fast zaubern kann ökonomisch. Und wenn man diesen Mythos wegnimmt, dann würde man sagen, das ist eine sehr unrealistische Vorausschau in die Zukunft. Das wird so wahrscheinlich nicht passieren.
1: US-Präsident Trump hat die für heute Nacht angedrohten Angriffe auf den Iran wieder abgesagt. Nach Gesprächen mit Teheran zeichnet sich eine Verhandlungslösung ab, schrieb er auf seinem Online-Portal. Angeblich soll ein Friedensabkommen bevorstehen. Details nannte Trump nicht.
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4: Mit KI-Support. Viele Wolken sind heute Morgen am Start und von Westen her kommt auch schon immer wieder Regen rein. Am Alpenrand kann das länger durchziehen. Im Tagesverlauf wird's dann Richtung Südwesten trockener, sonst bleibt's oft grau und ab und zu nass, dazu Höchstwerte zwischen 15 und 23 Grad. Morgen im Norden und Osten weiter viele Wolken mit häufigen Schauern und vereinzelt Gewittern, im Süden meist trocken, maximal 28 Grad.

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1: Im Studio Tom Husse. Die Fußball-WM in Nordamerika läuft. Mexiko hat das Auftaktspiel im Aztekenstadion in Mexico City gegen Südafrika mit 2:0 gewonnen. Imme Kasten.
2: Gelungener Start für den Co-Gastgeber. Im Spiel gab's 2 Platzverweise für Südafrika, einen für Mexiko. Vor der Partie stieg die große Eröffnungsfeier unter anderem mit Popstar Shakira. Ja, und zehntausende Fans feierten den Sieg anschließend im Zentrum von Mexiko statt. Überschattet wurde der WM-Start von Ausschreitungen vor dem Stadion. Es kam zu Zusammenstößen zwischen Demonstranten und der Polizei. Deutschland startet am Sonntag mit dem Spiel gegen Curaçao ins Turnier.
1: In der EU gelten ab heute verschärfte Asylregeln. Unter anderem sollen Asylverfahren schon an den Außengrenzen durchgeführt werden, an denen Schutzsuchende zuerst ankommen. Menschen mit geringen Aussichten auf Asyl sollen dort festgehalten und bei einem negativen Bescheid letztendlich wieder abgeschoben werden. Mehr Schutz vor häuslicher Gewalt, darum geht es heute im Bundesrat. Die Länder beraten unter anderem darüber, ob künftig elektronische Fußfesseln zum Einsatz kommen. Außerdem ist die Apothekenreform Thema, Cornelius Dräger.
3: Genau damit soll die Versorgung mit Medikamenten abgesichert werden. Es soll unter anderem mehr Geld für den Notdienst in ländlichen Regionen geben. Auch der Bundestag beschäftigt sich erstmals mit einem Gesetz aus dem Gesundheitsministerium. Die umstrittene GKV-Reform soll ein Milliardenloch bei den Krankenkassen stopfen. Unter anderem sollen Patienten künftig bei Medikamenten mehr zuzahlen. Außerdem geht es um die umstrittene Reform des sogenannten Heizungsgesetzes.
1: Es soll der größte Börsengang der Geschichte werden. Ab heute wird Elon Musks Raumfahrtunternehmen SpaceX an der Börse gehandelt. Experten mahnen, dass die Bewertung von SpaceX geradezu hoch ausfallen könnte, auch wegen des Mythos rund um Musk. Seit Wochen warten Forscher darauf, nun ist das Wetterphänomen El Niño wieder da. Das hat die US-Wetterbehörde bekannt gegeben. Alle paar Jahre erwärmt sich das Wasser auf Äquatorhöhe im Pazifik sehr stark, was Auswirkungen auf das Wetter auf der ganzen Welt hat.
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4: Mit KI-Support. Viele Wolken sind heute Morgen am Start und von Westen her kommt auch schon immer wieder Regen rein. Am Alpenrand kann das länger durchziehen. Im Tagesverlauf wird's dann Richtung Südwesten trockener, sonst bleibt's oft grau und ab und zu nass. Dazu Höchstwerte zwischen 15 und 23 Grad. Morgen im Norden und Osten weiter viele Wolken mit häufigen Schauern und vereinzelt Gewittern. Im Süden meist trocken, maximal 28 Grad.

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1: Im Studio Tom Husse. Jetzt ist es soweit, die Fußball-WM in Nordamerika ist gestartet. Los ging's mit einer großen Eröffnungsfeier im Aztekenstadion in Mexiko-Stadt. Jana Klonikowski.
2: Ja, da war unter anderem Popstar Shakira mit dabei. Danach sahen die mehr als 80.000 Fans im Stadion dann einen Sieg von Co-Gastgeber Mexiko gegen Südafrika. Endstand 2:0. Während des Spiels gab es auch noch 3 rote Karten. Das gab es noch nie während eines WM-Eröffnungsspiels. Im zweiten WM-Spiel setzte sich dann noch Südkorea mit 2:1 gegen Tschechien durch. Deutschland startet am Sonntag gegen Curaçao ins Turnier.
1: Die EU will weniger Asylsuchende und verschärft deswegen ab heute die Regeln. Asylverfahren sollen jetzt direkt an den EU-Außengrenzen durchgeführt werden, an denen Schutzsuchende ankommen. Wer keine guten Aussichten auf Asyl hat, soll festgehalten und bei Ablehnung direkt wieder abgeschoben werden. Heute steht der womöglich größte Börsengang in der Geschichte an. Elon Musk will für sein Raumfahrtunternehmen SpaceX rund 75 Milliarden Dollar einsammeln und damit alle anderen Aktiendebüts in den Schatten stellen. Gelingt das, würde SpaceX mit fast 1,8 Billionen bewertet werden. Dazu sagte uns Finanzökonom Hans-Peter Burgdorf.
3: Zwischen dem, was das Unternehmen heute darstellt und der Bewertung, die wir haben, da liegen Welten dazwischen. Und das hängt natürlich sehr stark an der Person Elon Musk, an dem Mythos dieser Person, dem Glaube, dass er tatsächlich ja fast zaubern kann ökonomisch. Und wenn man diesen Mythos wegnimmt, dann würde man sagen, das ist eine sehr unrealistische Vorausschau in die Zukunft. Das wird so wahrscheinlich nicht passieren.
1: Im Bundestag geht es heute zum ersten Mal um die umstrittene Reform der gesetzlichen Krankenkassen. Der Entwurf von Gesundheitsministerin Wagen sieht unter anderem vor, dass Patienten mehr bei Medikamenten zuzahlen sollen. Außerdem wird über die Reform des Heizungsgesetzes beraten. Das Vorgehen von US-Präsident Trump im Irankrieg sorgt mal wieder für Verwirrung. Erst hatte er weitere Angriffe angekündigt, dann, dass bald ein Friedensabkommen bevorsteht, das hat der Iran zurückgewiesen. Trump hat schon fast 40 Mal ein bevorstehendes Abkommen angekündigt. Bisher gibt es keins.
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4: Mit KI-Support. Viele Wolken sind heute Morgen am Start und von Westen her kommt immer wieder Regen rein. Am Alpenrand kann es länger nass bleiben. Später wird es im Südwesten eher trockener und die Höchstwerte liegen bei 15 bis 23 Grad. Morgen dann oft weiter wolkig mit Schauern, vereinzelt auch Gewitter. Im Süden aber meist sonnig und trocken bei maximal 28 Grad.

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1: Im Studio Tom Husse. Jetzt ist es soweit, die Fußball-WM in Nordamerika ist gestartet. Los ging's mit einer großen Eröffnungsfeier im Aztekenstadion in Mexiko-Stadt, unter anderem mit Popstar Shakira. Im Eröffnungsspiel setzte sich dann Co-Gastgeber Mexiko mit 2:0 gegen Südafrika durch. Danach gewann dann noch Südkorea mit 2:1 gegen Tschechien. Für Deutschland geht's dann am Sonntag los. Gegner im Auftaktspiel ist WM-Neuling Curaçao. Die EU will weniger Asylsuchende und verschärft deswegen ab heute die Regeln. Asylverfahren sollen jetzt direkt an den EU-Außengrenzen durchgeführt werden und in den Schutzsuchende ankommen. Wer keine guten Aussichten auf Asyl hat, soll festgehalten und letztendlich direkt wieder abgeschoben werden, wenn es kein grünes Licht für die Einreise gibt. Von Menschenrechts- und Flüchtlingsorganisationen gibt es Kritik. Pro Asyl warnte im Vorfeld vor einem massiven Abbau der Flüchtlingsrechte. Es soll der größte Börsengang der Geschichte werden. Ab heute wird Elon Musks Raumfahrtunternehmen SpaceX an der Börse gehandelt. Aktien sollen zunächst für $135 das Stück ausgegeben werden. Experten mahnen, dass die Bewertung von SpaceX gerade zum Start zu hoch ausfallen könnte, auch wegen des Mythos rund um Musk. Anlegern in Deutschland rät daher Gerrit Fey vom Deutschen Aktieninstitut.
2: Für Anleger ist entscheidend, nicht alles auf eine Aktie zu setzen. Wer langfristig, breit gestreut und regelmäßig investiert, hat gleichzeitig einen eingebauten Sicherheitsmechanismus. Kleinanleger können diese Prinzipien mit Aktienfonds und ETFs einfach umsetzen. Je nach Fonds kann man sich so auch ein Stück SpaceX ins Depot legen.
1: Geheime Infos sollen im Bundestag stärker geschützt werden. Darüber denkt die schwarz-rote Koalition laut Handelsblatt nach. Hintergrund sind Russland-Kontakte von AfD-Politikern. Zuletzt waren mehrere nach St. Petersburg gereist. Dort trafen sie unter anderem russische Vertreter, die auf westlichen Sanktionslisten stehen. Seit Wochen warten Forscher darauf, nun ist das Wetterphänomen El Niño wieder da. Das hat die US-Wetterbehörde bekannt gegeben. Alle paar Jahre erwärmt sich das Wasser auf Äquatorhöhe im Pazifik sehr stark, was Auswirkungen auf das Wetter auf der ganzen Welt hat.
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3: Mit KI-Support. Viele Wolken sind heute Morgen am Start und von Westen her kommt immer wieder Regen rein. Am Alpenrand kann's länger nass bleiben. Später wird's im Südwesten eher trockener und die Höchstwerte liegen bei 15 bis 23 Grad. Morgen dann oft weiter wolkig mit Schauern, vereinzelt auch Gewitter, im Süden aber meist sonnig und trocken bei maximal 28 Grad.

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2: Insgesamt 393 tödliche Unglücke hat es im vergangenen Jahr in deutschen Gewässern gegeben. Das sind 18 weniger als in 2024, zeigt die aktuelle Bilanz der Deutschen Lebensrettungsgesellschaft. Die LRG-Präsidentin Ute Vogt verbucht das aber nicht als gute Nachricht.
3: Das ist wirklich viel zu viel bei jedem Einzelnen und wir wollen mehr Menschen dafür sensibilisieren, dass sie in der Badesaison vor allem, aber auch insgesamt das Wasser nicht unterschätzen.
2: Immer noch sind es die Binnengewässer, von denen die größte Gefahr ausgeht. 9 von 10 tödlichen Unfällen ereigneten sich zum Beispiel an Seen und Flüssen.
3: Vor allem dort, wo diese natürlich unbewacht sind, das ist ein Problem. An der Küste haben sie bewachte Badestellen, aber die Menschen sind teilweise auch ein bisschen vorsichtiger, weil sie mehr Respekt haben als vor einem See, den sie glauben, gut zu kennen.
2: Übermut, Selbstüberschätzung und auch manchmal Gruppendynamik sorgen dafür, dass es vor allem bei jungen Menschen mehr Todesfälle gibt. Aber auch die Tatsache, dass viele nicht sicher oder gar nicht schwimmen können. Mehr Aufklärung kann hier helfen.
3: Dass sie zum Beispiel einfache Baderegeln beachten und das Allerwichtigste, dass sie möglichst von klein auf sicher schwimmen lernen. Also wenn alle Kinder nach der Grundschule sichere Schwimmer wären, dann wäre viel geholfen und wir hätten wahrscheinlich deutlich weniger Todesopfer zu beklagen.
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2: Barbara und Heli leben glücklich mit ihren zwei Kindern zusammen und nehmen das Leben nicht so ernst, weil sie professionelle Clowns sind.
3: Und willst du das jetzt dein Leben lang machen?
4: Ja. Auf jeden Fall.
5: Es ist nie perfekt, es ist nie das eine richtig.
6: Es geht darum, die Leute zu überraschen, ja, dass sie lachen müssen.
2: Aber dann verliert Barbara eines Tages ihre Familie wie aus dem Nichts.
7: Hallo Barbara, da war ein Unfall mit einem Clownbus. Mehr war sie leider auch nicht.
2: Und das reißt ihr den Boden unter den Füßen weg.
3: Diese drei Menschen waren alles andere als perfekt. Aber genau deshalb war das Leben so schön mit ihnen.
2: Zum Abschied organisiert sie allerdings zur Überraschung der Trauergemeinde ein großes, buntes Fest mit lauter Musik.
3: Weil ich weiß, dass das in ihrem Sinne wäre. Und wenn ihr wollt, dann könnt ihr euch einen gelben Clownbus vorstellen, der durch die Gegend fährt und aus dem dieses Lied schallt.
8: Eins, zwei, drei, vier.
2: Das irritiert viele der Verwandten und auch ihre beste Freundin Sabine. Doch Barbara geht ihren Weg einfach unbeirrt weiter.
3: Ich war in der Disco. Ich will lachen. Jeli auch und die Kinder auch. Die wollen auch, dass ich lache und dass es mir gut geht. Und nicht traurig bin die ganze Zeit.
2: So gelingt es ihr tatsächlich langsam, Schritt für Schritt wieder zurück ins Leben zu finden.
3: Sabine hat mir erzählt, dass du mich gerne kennenlernen würdest.
4: Nein, ja. Doch, schon.
3: Du kannst jederzeit gehen, gell?
4: Willst du, dass ich gehe?
3: Nein.
4: Dann bleibe ich.
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1: Im Studio Tom Husse. Der Ball rollt bei der Fußball-WM. Die größte Weltmeisterschaft aller Zeiten ist gestern Abend offiziell eröffnet worden. Jana Klonikowski berichtet.
2: Erst die große Eröffnungsfeier im legendären Aztekenstadion in Mexiko-Stadt, unter anderem mit Popstar Shakira. Dann feierten Co-Gastgeber Mexiko und die meisten der mehr als 80.000 Fans im Stadion einen 2:0-Sieg gegen Südafrika. Neben all dem Jubel gab es aber auch vor dem Stadion Zusammenstöße zwischen Demonstranten und der Polizei. Im zweiten WM-Spiel setzte sich dann heute früh noch Südkorea mit 2:1 gegen Tschechien durch. Deutschland startet übermorgen gegen Curaçao ins Turnier.
1: In der EU gelten ab heute verschärfte Asylregeln. Unter anderem sollen Asylverfahren schon an den Außengrenzen durchgeführt werden, an denen Schutzsuchende zuerst ankommen. Menschen mit geringen Aussichten auf Asyl sollen dort festgehalten und bei einem negativen Bescheid letztendlich wieder abgeschoben werden. Es ist mittlerweile keine Seltenheit mehr. Drohnen kreisen über Flughäfen oder Kraftwerken und sorgen für Verunsicherung. Wie die Welt am Sonntag schreibt, plant die deutsche Flugsicherung jetzt ein bundesweites Abwehrnetz. Mehr von Anna Löwe.
3: Eine neue Plattform soll Infos von Mobilfunkmasten und von Drohnenabwehranlagen zusammenbringen. Eine KI soll dann die Daten bündeln und automatisch auswerten, um einen besseren Überblick über das Auftauchen von Drohnen zu bekommen. Dieses Lagebild soll dann in Zukunft die Grundlage für die Drohnenabwehr sein. Die Flugsicherung will das Netz gemeinsam mit dem Rüstungsunternehmen Hensoldt und der Deutschen Telekom aufbauen.
1: Im Bundesrat geht es heute um einen besseren Schutz vor häuslicher Gewalt. Die Länder entscheiden darüber, ob künftig elektronische Fußfesseln zum Einsatz kommen. Außerdem sollen Apotheken mehr Geld für Notdienste gerade in ländlichen Regionen bekommen. Damit soll die Versorgung mit Medikamenten abgesichert werden. Es soll der größte Börsengang der Geschichte werden. Ab heute wird Elon Musks Raumfahrtunternehmen SpaceX an der Börse gehandelt. Experten mahnen, dass die Bewertung von SpaceX gerade zu hoch ausfallen könnte, auch wegen des Mythos rund um Musk.
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4: Mit KI-Support. Viele Wolken sind heute Vormittag unterwegs und immer wieder kommt Regen runter, am Alpenrand teils auch länger. Im Lauf des Tages erwischt's dann auch den Osten, da wird's später ebenfalls nass. Die Höchstwerte liegen bei 15 bis 22 Grad. Morgen wird's deutlich freundlicher, im Süden oft sonnig, sonst mehr Wolken mit Schauern und vereinzelt Gewitter, maximal bis 28 Grad.

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2: Bei uns in Europa treten mittlerweile verschiedene Tropenkrankheiten auf. Unter anderem Denguefieber, das Chikungunya und das Zika-Virus. Das liegt auch am Klimawandel, erklärt Professor Schmidt-Chanasit vom Bernhard-Nocht-Institut für Tropenmedizin in Hamburg.
3: Bei höheren Temperaturen können sich diese Viren besser in den Stechmücken vermehren, aber auch die Stechmücken selber fühlen sich bei höheren Temperaturen sehr wohl. Auf der anderen Seite spielt natürlich auch der Reiseverkehr eine entscheidende Rolle. Das heißt, Reisende bringen diese Viren mit aus den Tropen und werden dann hier von den Mücken gestochen, die dann diese Viren aufnehmen können.
2: Insektenarten, die Tropenviren verbreiten können, sind besonders im Südwesten Deutschlands schon heimisch.
3: An erster Stelle ist hier die asiatische Tigermücke zu nennen, die schon im gesamten Rheingraben vorkommt, bis nach Köln, aber auch schon in Berlin ansässig geworden ist. Und es ist nur eine Frage der Zeit, bis sie sich letztendlich in allen urbanen Ballungsräumen in Deutschland ausgebreitet hat in den nächsten Jahren.
2: Es ist deshalb wichtig, dass wir Brutstätten für die Mücken verhindern, also kleinere Wasseransammlungen in Gärten oder auf dem Balkon vermeiden.
3: Auf der anderen Seite kann man sich letztendlich vor den Stechmückenstichen schützen mit entsprechenden Sprays, die den Wirkstoff DEET enthalten. Das ist der Wirkstoff, der also sehr wirksam ist und eben über mehrere Stunden einen Schutz vor Stichen ermöglicht.
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2: Dass ostdeutsche Fußballvereine heute in der ersten Bundesliga kaum noch eine Rolle spielen, liegt an der Wende. Insbesondere in den ersten Monaten nach dem Mauerfall sind viele Strukturen im Fußball schlicht und einfach kaputt gegangen und Dutzende Spieler wanderten in den Westen ab, erzählt Autor Matthias Liebing.
3: Und was sicherlich auch dazu geführt hat, dass der ostdeutsche Fußball über Jahre wirklich große Probleme hatte, war die Tatsache, dass neben diesen 150 Profis auch wahnsinnig viele Talente und Jugendspieler samt Familien von Ost nach West abgewandert sind.
2: In seinem Buch Plattgemacht macht Matthias Liebing deutlich, auch in einem Regime wie der DDR bot Fußball jede Menge Freiraum. Man konnte sich in den Stadien treffen, mit Gleichgesinnten versammeln und auch Grenzen überschreiten. Nach der Wende lag die Verantwortung dann beim Deutschen Fußballbund.
3: Gerade der DFB hat in den ersten Jahren es wirklich versäumt, Strukturen zu schaffen, diesen Prozess zu steuern, vor dem die DDR-Fußballvereine standen. Nämlich sich über Nacht professionalisieren zu müssen, ein neues System anpassen zu müssen, neue Regeln zu verstehen. Das wurde sträflich vernachlässigt.
2: Eine Kernbotschaft möchte das Buch aber vermitteln. Die Zukunft des Fußballs ist durchaus ostdeutsch, weil kaum eine Fußballregion so viele Herausforderungen meistern musste.
3: Da ist Union Berlin ein wunderbares Beispiel, die aus eigenen Mitteln auf einem eigenen Weg wirklich wahnsinnig erfolgreich geworden sind, ja von Eberswalde den Weg bis in die Champions League geschafft haben. Und das kann beispielgebend sein für so viele andere Ostvereine.
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3: 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Es ist einfach wirklich, wirklich Natur, Licht, Leichtigkeit, alles was man im Frühling braucht.
2: Schwärmt Karin Hofer von der Kurverwaltung Meran. Wer genug über die Promenade geschlendert ist, kann direkt losziehen und die mediterrane Pflanzenwelt auf einem der vielen Wege rund um die Stadt entdecken.
3: Bewegung ist hier in Meran großgeschrieben und beginnt direkt vor der Hoteltür. Wir haben den wunderbaren Tapainerweg, der direkt oberhalb von der Stadt entlang des Hanges führt. Auch die Walwege sind total schön, weil sie entlang des Wassers führen und somit sehr entspannend sind.
2: Und langweilig wird es mit Sicherheit auch nicht. Ob beim Merano Flower Festival Ende April, einer Führung durch das Sissi-Schloss, Schloss Trautmannsdorf oder bei einem entspannten Tag in der Therme. Meran ist immer eine Reise wert und viel leichter zu erreichen als gedacht.
3: Super entspannt kommen Sie mit Sky Alps nach Meran. 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
1: Im Studio Tom Husse. Heute steht der womöglich größte Börsengang in der Geschichte an. Elon Musk will für sein Raumfahrtunternehmen SpaceX rund 75 Milliarden Dollar einsammeln und damit alle anderen Aktiendebüts in den Schatten stellen. Gelingt das, würde SpaceX mit fast 1,8 Billionen bewertet werden. Dazu sagte uns Finanzökonom Hans-Peter Burgdorf.
2: Zwischen dem, was das Unternehmen heute darstellt und der Bewertung, die wir haben, da liegen Welten dazwischen. Und das hängt natürlich sehr stark an der Person Elon Musk, an dem Mythos dieser Person, dem Glaube, dass er tatsächlich ja fast zaubern kann ökonomisch. Und wenn man diesen Mythos wegnimmt, dann würde man sagen, das ist eine sehr unrealistische Vorausschau in die Zukunft. Das wird so wahrscheinlich nicht passieren.
1: Das Warten für Fußballfans hat ein Ende. Die WM in Nordamerika ist offiziell eröffnet. Zum Start hat Co-Gastgeber Mexiko mit 2:0 gegen Südafrika gewonnen. Danach setzte sich Südkorea mit 2:1 gegen Tschechien durch. Zuvor war das Turnier mit einer großen Feier eröffnet worden. Nach jahrelangen Verhandlungen gelten in der EU seit heute verschärfte Asylregeln. Unter anderem sollen Asylverfahren schon an den Außengrenzen durchgeführt werden, an denen Schutzsuchende zuerst ankommen. Imme Kasten mit den Einzelheiten.
3: Menschen mit geringen Aussichten auf Asyl sollen dort festgehalten und bei einem negativen Bescheid letztendlich wieder abgeschoben werden. Daten wie Fingerabdrücke und Bilder sollen außerdem in einer Datenbank gespeichert werden, in der EU-Staaten prüfen können, ob jemand bereits in einem anderen Mitgliedsland registriert wurde. Die SPD hatte zuletzt angeregt, die Kontrollen an den deutschen Grenzen angesichts der Reform schrittweise zu beenden. Union und Innenminister Dobrindt wollen das erst einmal aber nicht.
1: Die deutsche Flugsicherung plant ein bundesweites Drohnenabwehrnetz. So soll laut Welt am Sonntag zunächst ein Lagebild entstehen, das zeigt, wo überall Drohnen auftauchen, um die dann abwehren zu können. Dabei soll auch KI zum Einsatz kommen. Zuletzt hatten Drohnensichtungen immer wieder Flughäfen zeitweise lahmgelegt. Das Vorgehen von US-Präsident Trump im Irankrieg sorgt mal wieder für Verwirrung. Erst hatte er weitere Angriffe angekündigt, dann, dass bald ein Friedensabkommen bevorsteht, das hat der Iran zurückgewiesen. Trump hat schon fast 40 Mal ein bevorstehendes Abkommen angekündigt. Bisher gibt es keins.
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4: Mit KI-Support. Viele Wolken sind heute Vormittag unterwegs und immer wieder kommt Regen runter, am Alpenrand teils auch länger. Im Lauf des Tages erwischt's dann auch den Osten, da wird's später ebenfalls nass. Die Höchstwerte liegen bei 15 bis 22 Grad. Morgen wird's deutlich freundlicher. Im Süden oft sonnig, sonst mehr Wolken mit Schauern und vereinzelt Gewitter, maximal bis 28 Grad.
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10: Wechseljahresexpertin Peggy Reichelt hat ihr Buch aus einem eigenen Bedürfnis heraus entwickelt. Sie beobachtete nicht nur bei sich, dass sich der weibliche Körper ab Mitte 40 verändert, obwohl Essen und Bewegung gleich bleiben. Ihr Ansatz? Frauen mit Wissen und Rezepten unterstützen, ohne Druck aufzubauen.
11: In unserem Stoffwechsel passiert eine ganze Menge. Das heißt, einerseits nimmt natürlich das Östrogen ab. Das ist eins der Hormone, was einen Einfluss auch auf die Muskelmasse hat, was unseren Blutzuckerstoffwechsel beeinflusst. Und unsere Fähigkeit, Proteine zu verarbeiten, die sinkt auch.
10: Im Alltag setzt sie darum auf eine klare Struktur für die Mahlzeiten, vom Frühstück bis zum Abendessen.
11: Das Zauberwort sind hier in erster Linie die Proteine. Das sind ganz wichtige Bausteine für Muskeln und Knochen. Proteine machen auch satt. Sie führen dazu, dass der Blutzuckerspiegel besser reguliert ist. Und so in dieser Summe wirken sie auch gegen dieses böse, viszerale Bauchfett, was sich rund um die Körpermitte dann anlagert.
10: Als Orientierung empfiehlt sie in ihrem Buch Figur in Balance rund 30 Gramm Eiweiß pro Mahlzeit. Etwa mit Joghurt und Beeren am Morgen, einem Gemüsegericht mit Hülsenfrüchten mittags und Proteinbrot mit Harzer Käse am Abend.
11: Wir haben markiert, wie viel Proteine und vor allen Dingen auch Ballaststoffe in jedem Rezept drin sind. Und dann haben wir rund um das Buch ein bisschen Einleitung, was passiert im Stoffwechsel, was sind Proteine, warum sind sie gut. Also es sind Rezepte plus Wissen.
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2: Ein gescheiterter Romanautor, der am alten Wohnmobil seines Vaters haust, und seine gewitzte Putzhilfe Svetlana. Das ist das Ermittlerduo der Krimireihe von Volker Klüpfel. Im zweiten Teil, Mord ist die beste Beseitigung, geraten die beiden wieder in einen Fall, der es in sich hat. Und das rein zufällig, erzählt der Bestsellerautor.
3: Als sie gerade im Wohnmobil unterwegs sind und im Radio von einer vermissten Frau in einem blauen Auto hören, und genau das Auto entdecken sie kurz darauf, allerdings leer und die Frau bleibt verschwunden. Für Tommy wäre jetzt die Sache eigentlich erledigt, aber Svetlanas Spürnase schlägt natürlich sofort an und bei ihren Ermittlungen stoßen die beiden dann auf ein dunkles Geheimnis.
2: Ein spannender Krimi, gespickt mit jeder Menge Humor. Das ist die spezielle Mischung, die schon den ersten Teil der Reihe so erfolgreich gemacht hat.
3: Was den Fall angeht, da ging es ja im ersten Teil um das Geflüchtetenmilieu, im zweiten jetzt um die Abgründe von toxischen Partnerschaften. Also mir ist es einfach immer wichtig, dass die Fälle zwar spannend sind, aber auch aktuelle

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2: Katie Cannon verschwindet als Kind spurlos in der Wüste. Ihre Familie zerbricht an der Ungewissheit, bis 8 Jahre später ein Anruf kommt.
3: Hallo?
4: Mr. und Mrs. Cannon, ich bin stellvertretender Missionschef der US-Botschaft. Ihre Tochter Katie wurde gefunden. Sie lebt.
3: Oh, Gott sei Dank.
5: Katie.
2: Katie lebt, aber das Wiedersehen verläuft anders als erhofft. Die Behörden warnen die Eltern.
6: Es ist überaus wichtig, dass Sie sich auf das gefasst machen, was Sie gleich sehen werden. Keine plötzlichen Bewegungen, keine lauten Geräusche.
7: Hey, Schmetterling, hier sind Mom und Dad.
8: Ja, wir sind hier.
2: Katie ist körperlich unversehrt. Doch wo war sie? Die Eltern wollen antworten.
7: Sie war 8 Jahre lang verschwunden. Was hat unsere Tochter in einem 3000 Jahre alten Sarkophag gemacht?
8: Sie braucht nur unsere Fürsorge und sehr viel Liebe.
2: Und Katie ist kein Einzelfall. Was in der Wüste begonnen hat, reicht weit über eine Familie hinaus.
4: Wie viele wurden noch gefunden?
8: 57.
7: Wie viele sind noch am Leben?
9: Was ist mit Katie passiert? Was ist wirklich mit ihr passiert?
2: Katies Familie hat sich nichts sehnlicher gewünscht, als ihre Tochter zurückzubekommen. Doch obwohl sie nun vor ihnen steht, wächst der Zweifel, ob es wirklich ihre Katie ist.
8: Ich will nur meine Tochter zurück. Sag etwas. Sag etwas.
10: Keine Sorge, es macht Spaß, tot zu sein.

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1: Im Studio Tom Husse. Es soll der größte Börsengang der Geschichte werden. Ab heute wird Elon Musks Raumfahrtunternehmen SpaceX an der Börse gehandelt. Aktien sollen zunächst für $135 das Stück ausgegeben werden. Experten mahnen, dass die Bewertung von SpaceX gerade zum Start zu hoch ausfallen könnte, auch wegen des Mythos rund um Musk. Anlegern in Deutschland rät daher Gerrit Fey vom Deutschen Aktieninstitut.
2: Für Anleger ist entscheidend, nicht alles auf eine Aktie zu setzen. Wer langfristig, breit gestreut und regelmäßig investiert, hat gleichzeitig einen eingebauten Sicherheitsmechanismus. Kleinanleger können diese Prinzipien mit Aktienfonds und ETFs einfach umsetzen. Je nach Fonds kann man sich so auch ein Stück SpaceX ins Depot legen.
1: Ohne Reform fehlen bei den gesetzlichen Krankenkassen nächstes Jahr 19 Milliarden Euro. Das hat Bundesgesundheitsministerin Wagen gesagt. Im Bundestag warb sie für die umstrittene Gesundheitsreform. Sie verlange allen etwas ab, aber niemandem etwas Unzumutbares, so die Ministerin. Nach vielen Debatten und 10 Verhandlungen gelten seit Mitternacht schärfere Migrationsregeln in der EU. Sie sehen unter anderem Asylverfahren direkt an den Außengrenzen vor. Menschen mit geringen Aussichten auf Asyl sollen dort festgehalten und bei einer Ablehnung direkt abgeschoben werden. Ob mit den neuen Regeln die Kontrollen an den deutschen Grenzen wegfallen sollten, ist in der Bundesregierung umstritten. Die SPD ist dafür. Innenminister Dobrindt von der CSU betont dagegen im ZDF nochmal.
3: Wir werden jetzt sehen, wie GEAS anläuft. Wenn GEAS funktionsfähig ist, die Zahlen zurückgehen. Wenn an den Außengrenzen der Schutz funktioniert, dann ist auch sukzessive ein Entfall der Binnengrenzkontrollen möglich.
1: Der Tankrabatt hat die Inflation in Deutschland ein wenig nach unten gedrückt. Laut Statistischem Bundesamt lag die Teuerungsrate im Mai bei 2,6% nach 2,9% im April. Trotz Tankrabatt gehört der Sprit aber weiter zu den Preistreibern Nummer 1. Jetzt ist es soweit, die Fußball-WM in Nordamerika ist gestartet. Los ging's mit einer großen Eröffnungsfeier im Aztekenstadion in Mexiko-Stadt. Im Eröffnungsspiel setzte sich Mexiko mit 2:0 gegen Südafrika durch. Danach gewann dann noch Südkorea mit 2:1 gegen Tschechien.
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4: Mit KI-Support. Viele Wolken sind gerade am Start und von Westen kommt immer mal wieder Regen rein, am Alpenrand auch länger. Richtung Nachmittag wird's im Südwesten öfter trocken, sonst bleiben die Wolken hartnäckig dabei. Die Höchstwerte liegen heute bei 15 bis 22 Grad. Morgen dann wolkig mit vielen Schauern, teils Gewitter und maximal bis 26 Grad.

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3: Der erste Schritt, um mit den eigenen Finanzen aufzuräumen, ist erstmal ein großer Kassensturz. Wie viel Geld kommt rein und wo geht das Ganze hin? Oft sind es die Alltagsgewohnheiten, die sich summieren, wie der Coffee to go oder das gekaufte Mittagessen. Und nicht nur hier versteckt sich Sparpotenzial, meint Katharina Lüth von der Finanzplattform Raisin.
4: Viele zahlen jährlich über 100 Euro für ihr Girokonto, obwohl es längst kostenlose Alternativen gibt. Das Gleiche gilt auch, wenn man sich Gas-, Strom- oder Mobilfunktarife anguckt. Wer hier konsequent vergleicht und wechselt, kann oft mehrere hundert Euro rausholen.
3: Es muss ja auch nicht alles auf einmal erledigt werden. Schon kleine Änderungen helfen dabei, bares Geld zu sparen. Das kann dann für etwas Schönes wie zum Beispiel Urlaub oder neue Möbel genutzt werden. Oder eben zum Vermögensaufbau. Denn richtig angelegt werden sollte es in jedem Fall.
4: Die Basis ist immer ein Notgroschen auf dem Tagesgeldkonto, um einerseits Zinsen zu erzielen, aber auch für Notfälle Geld bereit zu haben. Der nächste Schritt wäre dann für eher mittelfristig geplante Ausgaben, zum Beispiel ein Festgeldkonto, mit dem man sich die Zinsen über einen längeren Zeitraum sichern kann.
3: Ideal für langfristige Investitionen sind weltweit gestreute ETF-Sparpläne. Sie haben historisch die besten Renditen erzielt.
4: Und so kann aus kleinen Einsparungen über die Jahre ein echtes Vermögen werden. Ab nächstem Januar lohnt es sich auf jeden Fall auch, sich das Altersvorsorgedepot anzuschauen. Da zahlt der Staat dann nochmal Geld mit dazu. Wichtig ist, je früher das Geld für Sie arbeitet, desto entspannter können Sie in die Zukunft blicken.
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2: Das Ehrenamt ist der Grundpfeiler der DLRG. Menschen engagieren sich freiwillig neben Beruf, Studium oder Hobbys und übernehmen die notwendigen lebensrettenden Aufgaben. So Linus Politz von der DLRG.
3: Ein Bereich ist zum Beispiel die Schwimmausbildung, bei denen man Kindern und Erwachsenen das Schwimmen beibringen kann. Hinzu kommt die Rettungsschwimmausbildung, dann der Wasserrettungsdienst an Seen, an Flüssen, an der Küste. Besonderer Stellenwert ist dann hier auch noch der Katastrophenschutz. Besonders dort, wo eben Katastrophen passieren können.
2: Aber egal ob am Wasser, im Wasser oder auf dem Wasser. Ohne Freiwillige geht es nicht. Unterstützung wird am meisten in den Bereichen Ausbildung und Einsatz gebraucht.
3: Da möchte ich die Schwimmausbildung erwähnen, aber auch ein großer Bestandteil unserer Arbeit, der zentrale Wasserrettungsdienst in der Badesaison an der Nord-, an der Ostsee. Und die ganze Arbeit, die im Hintergrund entsteht, in der Verwaltung, in der Öffentlichkeitsarbeit oder kleinere Hilfen bei Reparaturen an unseren Booten und unseren Fahrzeugen.
2: Bei der Arbeit entsteht ein starkes Zusammengehörigkeitsgefühl. Freundschaften bilden sich und durch gemeinsame Einsätze wachsen Vertrauen und Verbundenheit unter den Ehrenamtlichen.
3: Der Einstieg in die DLRG ist super unkompliziert. In ganz Deutschland gibt es viele Ortsgruppen, die Training, Ausbildung und Vereinsleben organisieren. Interessierte können dort Kontakt aufnehmen, sich über Möglichkeiten zum Mitmachen informieren. Und dafür hat die DLRG die Kampagne Wellenschlagen ins Leben gerufen. Dort können Interessierte sehen, wie vielfältig das Ehrenamt ist und wo Unterstützung gebraucht wird.
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1: Im Studio Tom Husse. Elon Musk will zum nächsten Rekord abheben. Sein Raumfahrtunternehmen SpaceX geht heute an die Börse und es soll der größte Börsengang der Geschichte werden. Der Plan? 75 Milliarden Dollar einsammeln, und zwar weltweit. Das hat es so noch nicht gegeben, sagt Finanzökonom Hans-Peter Burkhoff.
2: Es gab aber durchaus Emissionen, die zum Beispiel in Deutschland die Öffentlichkeit sehr interessiert haben, wo dann auch sehr viele gekauft haben, auch sehr viele relativ viel Geld investiert haben. Das berühmteste war dann der Telekom-Börsengang. Erfolgreich war das meistens nicht. Die Leute, die da investiert haben, haben häufig dann auch Geld verloren, weil eben dieses große öffentliche Interesse dazu führt, dass die Bewertung tendenziell einfach zu hoch ist.
1: Am Hamburger Flughafen ist der Sicherheitsbereich komplett geräumt worden. Die Bundespolizei ist im Großeinsatz. Der Grund? Eine Person ist ohne Kontrolle in den Bereich gekommen. Jetzt müssen alle Passagiere erneut überprüft werden. Flugzeuge mussten zunächst am Boden bleiben. Die EU will weniger Asylsuchende und verschärft deswegen ab heute die Regeln. Asylverfahren sollen jetzt direkt an den EU-Außengrenzen durchgeführt werden und in den Schutzsuchende ankommen. Wer keine guten Aussichten auf Asyl hat, soll festgehalten und letztendlich direkt wieder abgeschoben werden, wenn es kein grünes Licht für die Einreise gibt. Von Menschenrechts- und Flüchtlingsorganisationen gibt es Kritik. Pro Asyl warnte im Vorfeld vor einem massiven Abbau der Flüchtlingsrechte. Woran genau der Ostseewal letztlich gestorben ist, ist weiter unklar. Laut Mecklenburg-Vorpommerns Umweltminister Backhaus wurden bei der Obduktion keine schweren Verletzungen oder Fremdkörper entdeckt. Tracker-Daten zeigen, dass der Wal nach seiner Freilassung in der Nordsee noch gut 200 Kilometer geschwommen ist. Die Fußball-WM in Nordamerika nimmt weiter Fahrt auf. Nach dem Start in Mexiko sind jetzt auch die anderen beiden Gastgeber dran. Am Abend steigt Kanada in Toronto gegen Bosnien-Herzegowina ins Turnier ein. Und kommende Nacht unserer Zeit sind die USA in Los Angeles gegen Paraguay gefordert.
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3: Mit KI-Support. Viele Wolken sind gerade am Start und von Westen kommt immer mal wieder Regen rein, am Alpenrand auch länger. Richtung Nachmittag wird's im Südwesten öfter trocken, sonst bleiben die Wolken hartnäckig dabei. Die Höchstwerte liegen heute bei 15 bis 22 Grad. Morgen dann wolkig mit vielen Schauern, teils Gewitter und maximal bis 26 Grad.

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1: Im Studio Tom Husse. Elon Musk will zum nächsten Rekord abheben. Sein Raumfahrtunternehmen SpaceX geht heute an die Börse und es soll der größte Börsengang der Geschichte werden. Der Plan? 75 Milliarden Dollar einsammeln, und zwar weltweit. Das hat es so noch nicht gegeben, sagt Finanzökonom Hans-Peter Burkhoff.
2: Es gab aber durchaus Emissionen, die zum Beispiel in Deutschland die Öffentlichkeit sehr interessiert haben, wo dann auch sehr viele gekauft haben, auch sehr viele relativ viel Geld investiert haben. Das berühmteste war dann der Telekom-Börsengang. Erfolgreich war das meistens nicht. Die Leute, die da investiert haben, haben häufig dann auch Geld verloren, weil eben dieses große öffentliche Interesse dazu führt, dass die Bewertung tendenziell einfach zu hoch ist.
1: Am Hamburger Flughafen ist der Sicherheitsbereich komplett geräumt worden. Die Bundespolizei ist im Großeinsatz. Der Grund? Eine Person ist ohne Kontrolle in den Bereich gekommen. Jetzt müssen alle Passagiere erneut überprüft werden. Flugzeuge mussten zunächst am Boden bleiben. Die EU will weniger Asylsuchende und verschärft deswegen ab heute die Regeln.

0: Asylverfahren sollen jetzt direkt an den EU-Außengrenzen durchgeführt werden und in den Schutzsuchende ankommen. Wer keine guten Aussichten auf Asyl hat, soll festgehalten und letztendlich direkt wieder abgeschoben werden, wenn es kein grünes Licht für die Einreise gibt. Von Menschenrechts- und Flüchtlingsorganisationen gibt es Kritik. Pro Asyl warnte im Vorfeld vor einem massiven Abbau der Flüchtlingsrechte. Woran genau der Ostseewal letztlich gestorben ist, ist weiter unklar. Laut Mecklenburg-Vorpommerns Umweltminister Backhaus wurden bei der Obduktion keine schweren Verletzungen oder Fremdkörper entdeckt. Trackerdaten zeigen, dass der Wal nach seiner Freilassung in der Nordsee noch gut 200 Kilometer geschwommen ist. Die Fußball-WM in Nordamerika nimmt weiter Fahrt auf. Nach dem Start in Mexiko sind jetzt auch die anderen beiden Gastgeber dran. Am Abend steigt Kanada in Toronto gegen Bosnien-Herzegowina ins Turnier ein. Und kommende Nacht unserer Zeit sind die USA in Los Angeles gegen Paraguay gefordert.
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2: Mit KI-Support. Viele Wolken sind gerade am Start und von Westen kommt immer mal wieder Regen rein, am Alpenrand auch länger. Richtung Nachmittag wird's im Südwesten öfter trocken, sonst bleiben die Wolken hartnäckig dabei. Die Höchstwerte liegen heute bei 15 bis 22 Grad. Morgen dann wolkig mit vielen Schauern, teils Gewitter und maximal bis 26 Grad.
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1: Im Studio Tom Husse. Heute steht der womöglich größte Börsengang in der Geschichte an. Elon Musk will für sein Raumfahrtunternehmen SpaceX rund 75 Milliarden Dollar einsammeln und damit alle anderen Aktiendebüts in den Schatten stellen. Gelingt das, würde SpaceX mit fast 1,8 Billionen bewertet werden. Dazu sagte uns Finanzökonom Hans-Peter Burgdorf.
2: Zwischen dem, was das Unternehmen heute darstellt und der Bewertung, die wir haben, da liegen Welten dazwischen. Und das hängt natürlich sehr stark an der Person Elon Musk, an dem Mythos dieser Person, dem Glaube, dass er tatsächlich ja fast zaubern kann ökonomisch. Und wenn man diesen Mythos wegnimmt, dann würde man sagen, das ist eine sehr unrealistische Vorausschau in die Zukunft. Das wird so wahrscheinlich nicht passieren.
1: Frauen sollen künftig besser vor häuslicher Gewalt geschützt werden. Der Bundesrat hat dafür ein neues Gesetz beschlossen. Das ermöglicht unter anderem den Einsatz von elektronischen Fußfesseln bei Tätern oder auch verpflichtende Anti-Gewalt-Trainings. Nach jahrelangen Verhandlungen gelten in der EU seit heute verschärfte Asylregeln. Unter anderem sollen Asylverfahren schon an den Außengrenzen durchgeführt werden, an denen Schutzsuchende zuerst ankommen. Imme Kasten mit den Einzelheiten.
3: Menschen mit geringen Aussichten auf Asyl sollen dort festgehalten und bei einem negativen Bescheid letztendlich wieder abgeschoben werden. Daten wie Fingerabdrücke und Bilder sollen außerdem in einer Datenbank gespeichert werden, in der EU-Staaten prüfen können, ob jemand bereits in einem anderen Mitgliedsland registriert wurde. Die SPD hatte zuletzt angeregt, die Kontrollen an den deutschen Grenzen angesichts der Reform schrittweise zu beenden. Union und Innenminister Dobrindt wollen das erst einmal aber nicht.
1: Das Vorgehen von US-Präsident Trump im Irankrieg sorgt mal wieder für Verwirrung. Erst hatte er weitere Angriffe angekündigt, dann, dass bald ein Friedensabkommen bevorsteht, das hat der Iran zurückgewiesen. Trump hat schon fast 40 Mal ein bevorstehendes Abkommen angekündigt, bisher gibt es keins. Nach dem Auftakt in Mexiko steigen auch die anderen beiden Gastgeber in die Fußball-WM ein. Kanada spielt am Abend gegen Bosnien-Herzegowina, die USA kommende Nacht gegen Paraguay. Vorher gibt's in Toronto und Los Angeles noch Eröffnungsfeiern, unter anderem mit Katy Perry und Michael Bublé.
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4: Mit KI-Support. Viele Wolken hängen gerade über uns und von Westen kommt immer wieder Regen rein. Am Alpenrand kann das auch länger nass bleiben. Später wird's im Südwesten nach und nach trockener. Im Nordosten bleibt's bis zum Abend meist trocken dabei. Liegen die Höchstwerte heute zwischen 15 und 22 Grad. Morgen dann im Norden und Osten oft Schauer, südlich von Main und Mosel eher sonnig und trocken bei maximal 26 Grad.

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3: Im Studio André Glatzel. Heute steht wohl möglich der größte Börsengang in der Geschichte an. Elon Musk will für sein Raumfahrtunternehmen SpaceX rund 75 Milliarden Dollar einsammeln und damit alle anderen Aktiendebüts in den Schatten stellen. Gelingt das, würde SpaceX mit fast 1,8 Billionen bewertet werden. Dazu sagte uns Finanzökonom Hans-Peter Burghof.
4: Zwischen dem, was das Unternehmen heute darstellt und der Bewertung, die wir haben, da liegen Welten dazwischen. Und das hängt natürlich sehr stark an der Person Elon Musk, an dem Mythos dieser Person, dem Glaube, dass er tatsächlich ja fast zaubern kann ökonomisch. Und wenn man diesen Mythos wegnimmt, dann würde man sagen, das ist eine sehr unrealistische Vorausschau in die Zukunft. Das wird so wahrscheinlich nicht passieren.
3: Am Hamburger Flughafen ist der Sicherheitsbereich komplett geräumt worden. Die Bundespolizei rückte zum Großeinsatz an. Grund: Eine Person ist ohne Kontrolle in den Bereich gekommen. Auch Flugzeuge mussten zunächst am Boden bleiben. Der Betrieb am Flughafen läuft jetzt nach und nach wieder an. In Deutschland sollen Frauen bald besser vor häuslicher Gewalt geschützt werden. Der Bundesrat hat dafür ein neues Gesetz beschlossen, Dirk Justus.
5: Das ermöglicht etwa den Einsatz von elektronischen Fußfesseln bei den Tätern oder verpflichtet sie zu einem Anti-Gewalt-Training. Wer von Gewalt betroffen ist, soll auch ein Zusatzgerät bekommen. Das zeigt an, wenn sich ein Täter verbotenerweise nähert. Häusliche Gewalt sei eine der häufigsten Formen von Gewalt in Deutschland, hieß es zur Begründung der Neuregelung, und sie treffe besonders Frauen. Zuvor hatte der Bundestag das entsprechende Gesetz verabschiedet.
3: Knapp einen Monat nach dem Start ist die neue E-Auto-Prämie 50.000 Mal beantragt worden. Das hat Bundesumweltminister Schneider mitgeteilt. Für neu gekaufte E-Autos kann es je nach Einkommen und Haushaltsgröße bis zu 6.000 Euro vom Staat dazu geben. Die Fußball-WM in Nordamerika nimmt weiter Fahrt auf. Nach dem Start in Mexiko sind jetzt auch die anderen beiden Gastgeber dran. Am Abend steigt Kanada in Toronto gegen Bosnien-Herzegowina ins Turnier ein. Und kommende Nacht unserer Zeit sind die USA in Los Angeles gegen Paraguay gefordert.
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6: Mit KI-Support. Viele Wolken hängen gerade über uns und von Westen kommt immer wieder Regen rein. Am Alpenrand kann das auch länger nass bleiben. Später wird's im Südwesten nach und nach trockener, im Nordosten bleibt's bis zum Abend meist trocken dabei. Liegen die Höchstwerte heute zwischen 15 und 22 Grad. Morgen dann im Norden und Osten oft Schauer, südlich von Main und Mosel eher sonnig und trocken bei maximal 26 Grad.

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1: Im Studio André Glatzel. Es soll der größte Börsengang der Geschichte werden. Ab heute wird Elon Musks Raumfahrtunternehmen SpaceX an der Börse gehandelt. Aktien sollen zunächst für $135 das Stück ausgegeben werden. Experten mahnen, dass die Bewertung von SpaceX gerade zum Start zu hoch ausfallen könnte, auch wegen des Mythos rund um Musk. Anlegern in Deutschland rät daher Gerrit Fey vom Deutschen Aktieninstitut.
2: Für Anleger ist entscheidend, nicht alles auf eine Aktie zu setzen. Wer langfristig, breit gestreut und regelmäßig investiert, hat gleichzeitig einen eingebauten Sicherheitsmechanismus. Kleinanleger können diese Prinzipien mit Aktienfonds und ETFs einfach umsetzen. Je nach Fonds kann man sich so auch ein Stück SpaceX ins Depot legen.
1: In der EU gelten ab heute verschärfte Asylregeln. Unter anderem sollen Asylverfahren schon an den Außengrenzen durchgeführt werden, an denen Schutzsuchende zuerst ankommen. Menschen mit geringen Aussichten auf Asyl sollen dort festgehalten und bei einem negativen Bescheid letztlich wieder abgeschoben werden. Der Ostseewal ist nur wenige Tage nach der Rettungsaktion Anfang Mai gestorben. Das hat eine Auswertung der Tracker-Daten ergeben, teilte Mecklenburg-Vorpommerns Umweltminister Backhaus mit. Mehr von Eileen Schallhorn.
3: Nachdem das geschwächte Tier Anfang Mai von einer privaten Initiative aus der Ostsee gebracht wurde, schwamm es noch etwa 4 Tage lang in einem Radius von 215 Kilometern vor Dänemark rum und starb dann. Die genaue Todesursache bleibt unklar. Bei der Obduktion wurden weder Verletzungen noch Fremdkörper entdeckt. Die Küstenländer und der Bund wollen nun Leitlinien für die Strandung lebender Wale erstellen. Bisher fehlen laut Backhaus Standards, eingespielte Abläufe und auch die Zuständigkeiten seien nicht klar definiert.
1: Zu viele Unfälle, zu viele Störungen, zu viel Missbrauch. Deshalb verbannt Brüssel E-Scooter aus der Stadt. Ab nächstem Jahr dürfen die Leihroller nicht mehr auf den Straßen der belgischen Hauptstadt unterwegs sein. Auch in Paris, Madrid und Prag sind die Roller schon verboten. Kurz vor ihrem ersten WM-Spiel bekommen die deutschen Fußballer Unterstützung quasi von ganz oben. Kanzler Merz hat in einem Videocall unter anderem Kapitän Kimmich und Bundestrainer Nagelsmann viel Erfolg gewünscht. Deutschland startet übermorgen gegen Curaçao ins Turnier.
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4: Mit KI-Support. Viele Wolken hängen heute Nachmittag über Deutschland. Dazu kommt von Westen her immer wieder Regen rein. Am Alpenrand teils auch etwas länger. Im Nordosten bleibt's bis zum Abend eher trocken und im Südwesten wird's nach und nach freundlicher. Aktuell liegen die Werte so zwischen 15 und 22 Grad. Morgen dann im Norden und Osten viele Schauer, vereinzelt auch Gewitter, weiter südlich oft sonnig und trocken bei maximal bis 26 Grad.

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1: Im Studio André Glatzel. Elon Musk will zum nächsten Rekord abheben. Sein Raumfahrtunternehmen SpaceX geht heute an die Börse und es soll der größte Börsengang der Geschichte werden. Der Plan: 75 Milliarden Dollar einsammeln, und zwar weltweit. Das hat es so noch nicht gegeben, sagt Finanzökonom Hans-Peter Burkhof.
2: Es gab aber durchaus Emissionen, die zum Beispiel in Deutschland die Öffentlichkeit sehr interessiert haben, wo dann auch sehr viele gekauft haben, auch sehr viele relativ viel Geld investiert haben. Das berühmteste war dann der Telekom-Börsengang. Erfolgreich war das meistens nicht. Die Leute, die da investiert haben, haben häufig dann auch Geld verloren, weil eben dieses große öffentliche Interesse dazu führt, dass die Bewertung tendenziell einfach zu hoch ist.
1: Der Bundestag hat ein Gesetz gegen falsche Vaterschaften beschlossen. Männer mit deutschem Pass sollen nicht einfach die Vaterschaft für ein ausländisches Kind anerkennen dürfen, nur damit es die deutsche Staatsbürgerschaft bekommt. In einigen Fällen muss künftig die Ausländerbehörde zustimmen. Der Bundesrat muss noch grünes Licht geben. Nach jahrelangen Verhandlungen gelten in der EU ab heute verschärfte Asylregeln. Unter anderem sollen Asylverfahren schon an den Außengrenzen durchgeführt werden, an denen Schutzsuchende zuerst ankommen. Imme Kasten mit den Einzelheiten.
3: Menschen mit geringen Aussichten auf Asyl sollen dort festgehalten und bei einem negativen Bescheid letztendlich wieder abgeschoben werden. Daten wie Fingerabdrücke und Bilder sollen außerdem in einer Datenbank gespeichert werden, in der EU-Staaten prüfen können, ob jemand bereits in einem anderen Mitgliedsland registriert wurde. Die SPD hatte zuletzt angeregt, die Kontrollen an den deutschen Grenzen angesichts der Reform schrittweise zu beenden. Union und Innenminister Dobrindt wollen das erst einmal aber nicht.
1: Die Bundesregierung gibt vorerst keine weiteren Ölreserven frei. Ein Sprecher sagte, aktuell gäbe es keinen Bedarf dafür. Aktuell bleibt es zunächst bei rund 600.000 Tonnen, obwohl die Straße von Hormuz durch den Iran-Krieg blockiert ist. Die Menge ist eine wichtige Route für den weltweiten Ölhandel. Nach dem Auftakt in Mexiko steigen auch die anderen beiden Gastgeber in die Fußball-WM ein. Kanada spielt am Abend gegen Bosnien-Herzegowina, die USA kommende Nacht gegen Paraguay. Vorher gibt es in Toronto und Los Angeles noch Eröffnungsfeiern, unter anderem mit Katy Perry und Michael Bublé.
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4: Mit KI-Support. Viele Wolken hängen heute Nachmittag über Deutschland. Dazu kommt von Westen her immer wieder Regen rein. Am Alpenrand teils auch etwas länger. Im Nordosten bleibt's bis zum Abend eher trocken und im Südwesten wird's nach und nach freundlicher. Aktuell liegen die Werte so zwischen 15 und 22 Grad. Morgen dann im Norden und Osten viele Schauer, vereinzelt auch Gewitter, weiter südlich oft sonnig und trocken bei maximal bis 26 Grad.

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1: 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Insgesamt 393 tödliche Unglücke hat es im vergangenen Jahr in deutschen Gewässern gegeben. Das sind 18 weniger als in 2024, zeigt die aktuelle Bilanz der Deutschen Lebensrettungsgesellschaft. Die LAG-Präsidentin Ute Vogt verbucht das aber nicht als gute Nachricht.
2: Das ist wirklich viel zu viel bei jedem Einzelnen und wir wollen mehr Menschen dafür sensibilisieren, dass sie in der Badesaison vor allem, aber auch insgesamt das Wasser nicht unterschätzen.
1: Immer noch sind es die Binnengewässer, von denen die größte Gefahr ausgeht. 9 von 10 tödlichen Unfällen ereigneten sich zum Beispiel an Seen und Flüssen.
2: Vor allem dort, wo diese natürlich unbewacht sind, das ist ein Problem. An der Küste haben sie bewachte Badestellen, aber die Menschen sind teilweise auch ein bisschen vorsichtiger, weil sie mehr Respekt haben als vor einem See, den sie glauben, gut zu kennen.
1: Übermut, Selbstüberschätzung und auch manchmal Gruppendynamik sorgen dafür, dass es vor allem bei jungen Menschen mehr Todesfälle gibt. Aber auch die Tatsache, dass viele nicht sicher oder gar nicht schwimmen können. Mehr Aufklärung kann hier helfen.
2: Dass sie zum Beispiel einfache Baderegeln beachten und das Allerwichtigste, dass sie möglichst von klein auf sicher schwimmen lernen. Also wenn alle Kinder nach der Grundschule sichere Schwimmer wären, dann wäre viel geholfen und wir hätten wahrscheinlich deutlich weniger Todesopfer zu beklagen.
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2: Barbara und Heli leben glücklich mit ihren zwei Kindern zusammen und nehmen das Leben nicht so ernst, weil sie professionelle Clowns sind.
3: Und willst du das jetzt dein Leben lang machen?

0: Auf jeden Fall.
1: Es ist nie perfekt, es ist nie das eine richtig. Es geht darum, die Leute zu überraschen, ja, dass sie lachen müssen.
2: Aber dann verliert Barbara eines Tages ihre Familie wie aus dem Nichts.
3: Hallo Barbara, da war ein Unfall mit einem Clownbus. Mehr war sie leider auch nicht.
2: Und das reißt ihr den Boden unter den Füßen weg.
4: Diese drei Menschen waren alles andere als perfekt. Aber genau deshalb war das Leben so schön mit ihnen.
2: Zum Abschied organisiert sie allerdings zur Überraschung der Trauergemeinde ein großes, buntes Fest mit lauter Musik.
4: Weil ich weiß, dass das in ihrem Sinne wäre. Und wenn ihr wollt, dann könnt ihr euch einen gelben Clownbus vorstellen, der durch die Gegend fährt und aus dem dieses Lied schallt.
5: 1, 2, 3, 4. Get out of the way, old friend sucker, you're too late to get your supper.
2: Das irritiert viele der Verwandten und auch ihre beste Freundin Sabine. Doch Barbara geht ihren Weg einfach unbeirrt weiter.
6: Ich war in der Disco. Ich will lachen. Jeli auch und die Kinder auch. Die wollen auch, dass ich lache und dass es mir gut geht. Und nicht traurig bin die ganze Zeit.
2: So gelingt es ihr tatsächlich langsam, Schritt für Schritt wieder zurück ins Leben zu finden.
4: Sabine hat mir erzählt, dass du mich gerne kennenlernen würdest.
0: Nein, ja, doch, schon. Ja.
4: Du kannst jederzeit gehen, gell?
0: Willst du, dass ich gehe?
4: Nein.
0: Dann bleibe ich.
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0: sehr erfolgreich als Langzeitarbeitsloser. Aber auch heute noch kommt er jeden Tag zu mir in den Laden und sagt:
1: Ein Sixpack bitte, Frau Lange.
0: Und das erste muss ich ihm immer noch gleich aufmachen. 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
1: Frau Lange, du alte Schnecke!
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1: Im Studio André Glatzel. Elon Musk ist mit seinem Raumfahrtunternehmen SpaceX an die Börse gegangen. Der Tech-Mogul will rund 75 Milliarden Dollar einsammeln und damit alle anderen Aktiendebüts in den Schatten stellen. Es könnte der größte Börsengang in der Geschichte werden. Gelingt das, würde SpaceX mit fast 1,8 Billionen bewertet werden. Dazu sagte uns Finanzökonom Hans-Peter Burghoff:
2: Zwischen dem, was das Unternehmen heute darstellt, und der Bewertung, die wir haben, da liegen Welten dazwischen. Und das hängt natürlich sehr stark an der Person Elon Musk, an dem Mythos dieser Person, dem Glaube, dass er tatsächlich ja fast zaubern kann ökonomisch. Und wenn man diesen Mythos wegnimmt, dann würde man sagen, das ist eine sehr unrealistische Vorausschau in die Zukunft. Das wird so wahrscheinlich nicht passieren.
1: Die EU will weniger Asylsuchende und verschärft deswegen ab heute die Regeln. Asylverfahren sollen jetzt direkt an den EU-Außengrenzen durchgeführt werden, an denen Schutzsuchende ankommen. Wer keine guten Aussichten auf Asyl hat, soll festgehalten und bei Ablehnung direkt wieder abgeschoben werden. In Deutschland sollen Frauen bald besser vor häuslicher Gewalt geschützt werden. Der Bundesrat hat dafür ein neues Gesetz beschlossen, Dirk Justus.
3: Das ermöglicht etwa den Einsatz von elektronischen Fußfesseln bei den Tätern oder verpflichtet sie zu einem Anti-Gewalt-Training. Wer von Gewalt betroffen ist, soll auch ein Zusatzgerät bekommen. Das zeigt an, wenn sich ein Täter verbotenerweise nähert. Häusliche Gewalt sei eine der häufigsten Formen von Gewalt in Deutschland, hieß es zur Begründung der Neuregelung, und sie treffe besonders Frauen. Zuvor hatte der Bundestag das entsprechende Gesetz verabschiedet.
1: Am Hamburger Flughafen ist der Sicherheitsbereich komplett geräumt worden. Die Bundespolizei rückte zum Großeinsatz an. Grund: Eine Person ist ohne Kontrolle in den Bereich gekommen. Auch Flugzeuge mussten zunächst am Boden bleiben. Der Betrieb am Flughafen läuft jetzt nach und nach wieder an. Kurz vor ihrem ersten WM-Spiel bekommen die deutschen Fußballer Unterstützung quasi von ganz oben. Kanzler Merz hat in einem Videocall unter anderem Kapitän Kimmich und Bundestrainer Nagelsmann viel Erfolg gewünscht. Deutschland startet übermorgen gegen Curaçao ins Turnier.
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4: Mit KI-Support. Viele Wolken sind gerade am späten Nachmittag am Himmel. Von Westen kommt immer wieder Regen rein. Am Alpenrand kann das auch mal länger dauern. Weiter im Nordosten bleibt's bis zum Abend eher trocken. Dazu aktuell maximal so 15 bis 22 Grad. Morgen dann zweigeteilt. Oft Schauer und vereinzelt Gewitter. Gleichzeitig gibt's auch sonnige, trockene Ecken. Am wärmsten bis etwa 28 Grad.

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2: Bei uns in Europa treten mittlerweile verschiedene Tropenkrankheiten auf. Unter anderem Denguefieber, das Chikungunya und das Zika-Virus. Das liegt auch am Klimawandel, erklärt Professor Schmidt-Chanasit vom Bernhard-Nocht-Institut für Tropenmedizin in Hamburg.
3: Bei höheren Temperaturen können sich diese Viren besser in den Stechmücken vermehren, aber auch die Stechmücken selber fühlen sich bei höheren Temperaturen sehr wohl. Auf der anderen Seite spielt natürlich auch der Reiseverkehr eine entscheidende Rolle. Das heißt, Reisende bringen diese Viren mit aus den Tropen und werden dann hier von den Mücken gestochen, die dann diese Viren aufnehmen können.
2: Insektenarten, die Tropenviren verbreiten können, sind besonders im Südwesten Deutschlands schon heimisch.
3: An erster Stelle ist hier die asiatische Tigermücke zu nennen, die schon im gesamten Rheingraben vorkommt, bis nach Köln, aber auch schon in Berlin ansässig geworden ist. Und es ist nur eine Frage der Zeit, bis sie sich letztendlich in allen urbanen Ballungsräumen Deutschland ausgebreitet hat in den nächsten Jahren.
2: Es ist deshalb wichtig, dass wir Brutstätten für die Mücken verhindern, also kleinere Wasseransammlungen in Gärten oder auf dem Balkon vermeiden.
3: Auf der anderen Seite kann man sich letztendlich vor den Stechmückenstichen schützen mit entsprechenden Sprays, die den Wirkstoff DEET enthalten. Das ist der Wirkstoff, der also sehr wirksam ist und eben über mehrere Stunden einen Schutz vor Stichen ermöglicht.
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2: Dass ostdeutsche Fußballvereine heute in der ersten Bundesliga kaum noch eine Rolle spielen, liegt an der Wende. Insbesondere in den ersten Monaten nach dem Mauerfall sind viele Strukturen im Fußball schlicht und einfach kaputt gegangen und Dutzende Spieler wanderten in den Westen ab, erzählt Autor Matthias Liebing.
3: Und was sicherlich auch dazu geführt hat, dass der ostdeutsche Fußball über Jahre wirklich große Probleme hatte, war die Tatsache, dass neben diesen 150 Profis auch wahnsinnig viele Talente und Jugendspieler samt Familien von Ost nach West abgewandert sind.
2: In seinem Buch Plattgemacht macht Matthias Liebing deutlich, auch in einem Regime wie der DDR bot Fußball jede Menge Freiraum. Man konnte sich in den Stadien treffen, mit Gleichgesinnten versammeln und auch Grenzen überschreiten. Nach der Wende lag die Verantwortung dann beim Deutschen Fußballbund.
3: Gerade der DFB hat in den ersten Jahren es wirklich versäumt, Strukturen zu schaffen, diesen Prozess zu steuern, vor dem die DDR-Fußballvereine standen, nämlich sich über Nacht professionalisieren zu müssen, ein neues System anpassen zu müssen, neue Regeln zu verstehen. Das wurde sträflich vernachlässigt.
2: Eine Kernbotschaft möchte das Buch aber vermitteln. Die Zukunft des Fußballs ist durchaus ostdeutsch, weil kaum eine Fußballregion so viele Herausforderungen meistern musste.
3: Da ist Union Berlin ein wunderbares Beispiel, die aus eigenen Mitteln, auf einem eigenen Weg wirklich wahnsinnig erfolgreich geworden sind, ja von Eberswalde den Weg bis in die Champions League geschafft haben. Und das kann beispielgebend sein für so viele andere Ostvereine.
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2: Die Übergangsjacke können wir in Meran mit gutem Gewissen zu Hause lassen, denn dort wärmt die Frühlingssonne unsere Haut schon zwischen Palmen und Magnolien.
3: Einen Aperitivo, einen Kaffee, man kann schon in der Sonne auf einer Bank ein Buch lesen und die Nase in die Sonne strecken. Es ist einfach wirklich, wirklich Natur, Licht, Leichtigkeit, alles, was man im Frühling braucht.
2: Schwärmt Karin Hofer von der Kurverwaltung Meran. Wer genug über die Promenade geschlendert ist, kann direkt losziehen und die mediterrane Pflanzenwelt auf einem der vielen Wege rund um die Stadt entdecken.
3: Bewegung ist hier in Meran großgeschrieben und beginnt direkt vor der Hoteltür. Wir haben den wunderbaren Tapainerweg, der direkt oberhalb von der Stadt entlang des Hanges führt. Auch die Walwege sind total schön, weil sie entlang des Wassers führen und somit sehr entspannend sind.
2: Und langweilig wird es mit Sicherheit auch nicht. Ob beim Merano Flower Festival Ende April, einer Führung durch das Sissi-Schloss, Schloss Trautmannsdorf oder bei einem entspannten Tag in der Therme. Meran ist immer eine Reise wert und viel leichter zu erreichen als gedacht.
3: Super entspannt kommen Sie mit Sky Alps nach Meran. Sie landen dann in Bozen, in der Hauptstadt von Südtirol. Und in 20 Minuten sind Sie dann mit einem angenehmen Shuttlebus direkt im Hotel. Also es ist sehr gut erreichbar und jeder Kurztrip wird länger, wenn Sie ganz schnell über die Alpen fliegen und zu uns kommen.
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1: Im Studio André Glatzel. Es soll der größte Börsengang der Geschichte werden. Seit heute wird Elon Musks Raumfahrtunternehmen SpaceX an der Börse gehandelt. Aktien sollen zunächst für $135 das Stück ausgegeben werden. Experten mahnen, dass die Bewertung von SpaceX gerade zum Start zu hoch ausfallen könnte, auch wegen des Mythos rund um Musk. Finanzökonom Hans-Peter Burghof sagte uns, zwischen dem, was das Unternehmen heute darstellt und der Bewertung, die wir haben, liegen Welten. Nach vielen Debatten und 10 Verhandlungen gelten seit Mitternacht schärfere Migrationsregeln in der EU. Sie sehen unter anderem Asylverfahren direkt an den Außengrenzen vor. Menschen mit geringen Aussichten auf Asyl sollen dort festgehalten und bei einer Ablehnung direkt abgeschoben werden. Ob mit den neuen Regeln die Kontrollen an den deutschen Grenzen wegfallen sollten, ist in der Bundesregierung umstritten. Die SPD ist dafür. Innenminister Dobrindt von der CSU betont dagegen im ZDF nochmal:
2: Wir werden jetzt sehen, wie GIAS anläuft. Wenn GIAS funktionsfähig ist, die Zahlen zurückgehen, wenn an den Außengrenzen der Schutz funktioniert, dann ist auch sukzessive ein Fall der Binnengrenzkontrollen möglich.
1: Die Rentner in Deutschland bekommen ab nächsten Monat mehr Geld. Der Bundesrat hat jetzt grünes Licht dafür gegeben. Damit steigen ab Juli die Bezüge um 4,2%. Bei einer Standardrente mit Durchschnittsverdienst und 45 Beitragsjahren bedeutet das einen Anstieg um fast 80 Euro pro Monat. Woran genau der Ostseewal letztlich gestorben ist, ist weiter unklar. Laut Mecklenburg-Vorpommerns Umweltminister Backhaus wurden bei der Obduktion keine schweren Verletzungen oder Fremdkörper entdeckt. Tracker-Daten zeigen, dass der Wal nach seiner Freilassung in der Nordsee noch gut 200 Kilometer geschwommen ist. Die Fußball-WM in Nordamerika nimmt weiter Fahrt auf. Nach dem Start in Mexiko sind jetzt auch die anderen beiden Gastgeber dran. Die USA sind heute Nacht unserer Zeit in Los Angeles gegen Paraguay gefordert. Vorher steigt Kanada in Toronto gegen Bosnien-Herzegowina ins Turnier ein, Dick Justus.
3: Und wie auch in Mexico City gibt es in den beiden Spielorten Toronto und Los Angeles auch eine Eröffnungsfeier. Bei der Partie in Toronto gegen Bosnien-Herzegowina wird auch Kanadas Premier Mark Carney am Start sein, um seinem Land die Daumen zu drücken. Auf dem Platz werden wir wohl auch einige Stars aus der Bundesliga sehen, etwa Alfonso Davies von den Bayern oder Edin Dzeko von Schalke 04.
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4: Mit KI-Support. Viele Wolken hängen über uns und von Westen her kommt immer mal wieder Regen durch. Am Alpenrand kann's länger nass sein. In der Nacht zieht der Regen weiter Richtung Osten und Südosten, dazu bleibt's meist stark bewölkt. Die Tiefstwerte liegen bei 16 bis 10 Grad. Morgen dann geteiltes Programm, hier und da Schauer und auch mal ein Gewitter, weiter südlich öfter Sonne und trocken, maximal bis 28 Grad.
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7: Wechseljahresexpertin Peggy Reichelt hat ihr Buch aus einem eigenen Bedürfnis heraus entwickelt. Sie beobachtete nicht nur bei sich, dass sich der weibliche Körper ab Mitte 40 verändert, obwohl Essen und Bewegung gleich bleiben. Ihr Ansatz: Frauen mit Wissen und Rezepten unterstützen, ohne Druck aufzubauen.
8: In unserem Stoffwechsel passiert eine ganze Menge. Das heißt, einerseits nimmt natürlich das Östrogen ab. Das ist eins der Hormone, was einen Einfluss auch auf die Muskelmasse hat, was unseren Blutzuckerstoffwechsel beeinflusst. Und unsere Fähigkeit, Proteine zu verarbeiten, die sinkt auch.
7: Im Alltag setzt sie darum auf eine klare Struktur für die Mahlzeiten, vom Frühstück bis zum Abendessen.
8: Das Zauberwort sind hier in erster Linie die Proteine. Das sind ganz wichtige Bausteine für Muskeln und Knochen. Proteine machen auch satt. Sie führen dazu, dass der Blutzuckerspiegel besser reguliert ist. Und so in dieser Summe wirken sie auch gegen dieses böse viszerale Bauchfett, was sich rund um die Körpermitte dann anlagert.
7: Als Orientierung empfiehlt sie in ihrem Buch Figur in Balance rund 30 Gramm Eiweiß pro Mahlzeit. Etwa mit Joghurt und Beeren am Morgen, einem Gemüsegericht mit Hülsenfrüchten mittags und Proteinbrot mit Harzer Käse am Abend.
8: Wir haben markiert, wie viel Proteine und vor allen Dingen auch Ballaststoffe in jedem Rezept drin sind. Und dann haben wir rund um das Buch ein bisschen Einleitung, was passiert im Stoffwechsel, was sind Proteine, warum sind sie gut. Also es sind Rezepte plus Wissen.
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2: Ein gescheiterter Romanautor, der am alten Wohnmobil seines Vaters haust, und seine gewitzte Putzhilfe Svetlana. Das ist das Ermittlerduo der Krimireihe von Volker Klüpfel. Im zweiten Teil, Mord ist die beste Beseitigung, geraten die beiden wieder in einen Fall, der es in sich hat. Und das rein zufällig, erzählt der Bestsellerautor.
3: Als sie gerade im Wohnmobil unterwegs sind und im Radio von einer vermissten Frau in einem blauen Auto hören, und genau das Auto entdecken sie kurz darauf, allerdings leer und die Frau bleibt verschwunden. Für Tommy wäre jetzt die Sache eigentlich erledigt, aber Svetlanas Spürnase schlägt natürlich sofort an und bei ihren Ermittlungen stoßen die beiden dann auf ein dunkles Geheimnis.
2: Ein spannender Krimi, gespickt mit jeder Menge Humor. Das ist die spezielle Mischung, die schon den ersten Teil der Reihe so erfolgreich gemacht hat.
3: Was den Fall angeht, da ging es ja im ersten Teil um das Geflüchtetenmilieu, im zweiten jetzt um die Abgründe von toxischen Partnerschaften. Also mir ist es einfach immer wichtig, dass die Fälle zwar spannend sind, aber auch aktuelle Themen behandeln. Ja, und das Ganze halt eingebettet in ein humorvolles Figurenensemble.
2: Nach Mord ist die beste Beseitigung wird es übrigens noch weitere Teile der Reihe geben, verrät Volker Klüpfel.
3: Also mich reizt, dass die, dadurch, dass sie in diesem alten Wohnmobil unterwegs sind, ganz viele Schauplätze flexibel wechseln können und dieses Unterwegssein auch die Dynamik zwischen den Figuren so verändert. Die Dialoge, die dann entstehen, das zu entwickeln, das macht mir beim Schreiben wahnsinnig viel Spaß.
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2: Katie Cannon verschwindet als Kind spurlos in der Wüste. Ihre Familie zerbricht an der Ungewissheit, bis 8 Jahre später ein Anruf kommt.
3: Hallo, Mr. und Mrs. Cannon. Ich bin stellvertretender Missionschef der US-Botschaft. Ihre Tochter Katie wurde gefunden. Sie lebt.
4: Oh, Gott sei Dank.
5: Katie.
2: Katie lebt, aber das Wiedersehen verläuft anders als erhofft. Die Behörden warnen die Eltern.
6: Es ist überaus wichtig, dass Sie sich auf das gefasst machen, was Sie gleich sehen werden. Keine plötzlichen Bewegungen, keine lauten Geräusche.
7: Hey, Schmetterling, hier sind Mom und Dad.
8: Ja, wir sind hier.
2: Katie ist körperlich unversehrt. Doch wo war sie? Die Eltern wollen antworten.
9: Sie war 8 Jahre lang verschwunden. Was hat unsere Tochter in einem 3000 Jahre alten Sarkophag gemacht?
8: Sie braucht nur unsere Fürsorge und sehr viel Liebe.
2: Und Katie ist kein Einzelfall. Was in der Wüste begonnen hat, reicht weit über eine Familie hinaus.
3: Wie viele wurden noch gefunden?
8: 57.
9: Wie viele sind noch am Leben?
10: Was ist mit Katie passiert? Was ist wirklich mit ihr passiert?
2: Katies Familie hat sich nichts sehnlicher gewünscht, als ihre Tochter zurückzubekommen. Doch obwohl sie nun vor ihnen steht, wächst der Zweifel, ob es wirklich ihre Katie ist.
8: Ich will nur meine Tochter zurück. Sag etwas. Sag etwas.
11: Keine Sorge, es macht Spaß, tot zu sein.

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1: Im Studio Mia Hin. Elon Musk ist der erste Billionär der Welt. Das berichten US-Medien. Möglich macht das der größte Börsengang der Geschichte seiner Weltraumfirma SpaceX. Aktuell steht der Kurs bei $150 pro Aktie. Das sind rund 11% über dem eigentlichen Ausgabepreis. Damit könnte der Tech-Mogul rund 75 Milliarden Dollar einsammeln. Gelingt das, würde SpaceX mit über 1,7 Billionen Dollar bewertet. Dazu sagte uns Finanzökonom Hans-Peter Burghof:
2: Zwischen dem, was das Unternehmen heute darstellt, und der Bewertung, die wir haben, da liegen Welten dazwischen. Und das hängt natürlich sehr stark an der Person Elon Musk, an dem Mythos dieser Person, dem Glaube, dass er tatsächlich ja fast zaubern kann ökonomisch. Und wenn man diesen Mythos wegnimmt, dann würde man sagen, das ist eine sehr unrealistische Vorausschau in die Zukunft. Das wird so wahrscheinlich nicht passieren.
1: Frauen in Deutschland sollen künftig besser vor häuslicher Gewalt geschützt werden. Der Bundesrat hat dafür ein neues Gesetz beschlossen. Das ermöglicht unter anderem den Einsatz von elektronischen Fußfesseln bei Tätern oder auch verpflichtende Anti-Gewalt-Trainings. Nach zähen Verhandlungen gelten seit Mitternacht schärfere Migrationsregeln in der EU. Sie sehen unter anderem Asylverfahren direkt an den Außengrenzen vor. Menschen mit geringen Aussichten auf Asyl sollen dort festgehalten und bei einer Ablehnung direkt abgeschoben werden. Ob mit den neuen Regeln die Kontrollen an den deutschen Grenzen wegfallen sollten, ist in der Bundesregierung umstritten. Die SPD ist dafür. Innenminister Dobrindt von der CSU betont dagegen im ZDF nochmal:
3: Wir werden jetzt sehen, wie GIAS anläuft. Wenn GIAS funktionsfähig ist, die Zahlen zurückgehen. Wenn an den Außengrenzen der Schutz funktioniert, dann ist auch sukzessive einem Fall der Binnengrenzkontrollen möglich.
1: Fluggäste bekommen weiter ab 3 Stunden Verspätung Entschädigung. Mehrere EU-Staaten haben ihre Pläne in den Verhandlungen mit dem Parlament aufgegeben. Sie wollten erst ab 4 Stunden zahlen. Auch niedrigere Entschädigungen sind erstmal vom Tisch. Zuvor hatte es jahrelange Verhandlungen darum gegeben. Die Fußball-WM in Nordamerika nimmt weiter Fahrt auf. Nach dem Start in Mexiko sind jetzt auch die anderen beiden Gastgeber dran. Heute Abend steigt Kanada in Toronto gegen Bosnien-Herzegowina ins Turnier ein. Und kommende Nacht unserer Zeit sind die USA in Los Angeles gegen Paraguay gefordert.
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4: Mit KI-Support. Viele Wolken hängen über uns und von Westen her kommt immer mal wieder Regen durch. Am Alpenrand kann's länger nass sein. In der Nacht zieht der Regen weiter Richtung Osten und Südosten, dazu bleibt's meist stark bewölkt. Die Tiefstwerte liegen bei 16 bis 10 Grad. Morgen dann geteiltes Programm, hier und da Schauer und auch mal ein Gewitter, weiter südlich öfter Sonne und trocken, maximal bis 28 Grad.

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3: Der erste Schritt, um mit den eigenen Finanzen aufzuräumen, ist erstmal ein großer Kassensturz. Wie viel Geld kommt rein und wo geht das Ganze hin? Oft sind es die Alltagsgewohnheiten, die sich summieren, wie der Coffee to go oder das gekaufte Mittagessen. Und nicht nur hier versteckt sich Sparpotenzial, meint Katharina Lüth von der Finanzplattform Raisin.
4: Viele zahlen jährlich über 100 Euro für ihr Girokonto, obwohl es längst kostenlose Alternativen gibt. Das Gleiche gilt auch, wenn man sich Gas-, Strom- oder Mobilfunktarife anguckt. Wer hier konsequent vergleicht und wechselt, kann oft mehrere 100 Euro rausholen.
3: Es muss ja auch nicht alles auf einmal erledigt werden. Kleine Änderungen helfen dabei, bares Geld zu sparen. Das kann dann für etwas Schönes wie zum Beispiel Urlaub oder neue Möbel genutzt werden. Oder eben zum Vermögensaufbau. Denn richtig angelegt werden sollte es in jedem Fall.
4: Die Basis ist immer ein Notgroschen auf dem Tagesgeldkonto, um einerseits Zinsen zu erzielen, aber auch für Notfälle Geld bereit zu haben. Der nächste Schritt wäre dann für eher mittelfristig geplante Ausgaben zum Beispiel ein Festgeldkonto, mit dem man sich die Zinsen über einen längeren Zeitraum sichern kann.
3: Ideal für langfristige Investitionen sind weltweit gestreute ETF-Sparpläne. Sie haben historisch die besten Renditen erzielt.
4: Und so kann aus kleinen Einsparungen über die Jahre ein echtes Vermögen werden. Ab nächstem Januar lohnt es sich auf jeden Fall auch, sich das Altersvorsorgedepot anzuschauen. Da zahlt der Staat dann nochmal Geld mit dazu. Wichtig ist, je früher das Geld für Sie arbeitet, desto entspannter können Sie in die Zukunft blicken.
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2: Das Ehrenamt ist der Grundpfeiler der DLRG. Menschen engagieren sich freiwillig neben Beruf, Studium oder Hobbys und übernehmen die notwendigen lebensrettenden Aufgaben. So Linus Politz von der DLRG.
3: Ein Bereich ist zum Beispiel die Schwimmausbildung, bei denen man Kindern und Erwachsenen das Schwimmen beibringen kann. Hinzu kommt die Rettungsschwimmausbildung, dann der Wasserrettungsdienst an Seen, an Flüssen, an der Küste. Besonderer Stellenwert ist dann hier auch noch der Katastrophenschutz. Besonders dort, wo eben Katastrophen passieren können.
2: Aber egal ob am Wasser, im Wasser oder auf dem Wasser. Ohne Freiwillige geht es nicht. Unterstützung wird am meisten in den Bereichen Ausbildung und Einsatz gebraucht.
3: Da möchte ich die Schwimmausbildung erwähnen, aber auch ein großer Bestandteil unserer Arbeit, der zentrale Wasserrettungsdienst in der Badesaison an der Nord-, an der Ostsee. Und die ganze Arbeit, die im Hintergrund entsteht, in der Verwaltung, in der Öffentlichkeitsarbeit oder kleinere Hilfen bei Reparaturen an unseren Booten und unseren Fahrzeugen.
2: Bei der Arbeit entsteht ein starkes Zusammengehörigkeitsgefühl. Freundschaften bilden sich und durch gemeinsame Einsätze wachsen Vertrauen und Verbundenheit unter den Ehrenamtlichen.
3: Der Einstieg in die DLRG ist super unkompliziert. In ganz Deutschland gibt es viele Ortsgruppen, die Training, Ausbildung und Vereinsleben organisieren. Interessierte können dort Kontakt aufnehmen, sich über Möglichkeiten zum Mitmachen informieren. Und dafür hat die DLRG die Kampagne Wellenschlagen ins Leben gerufen. Dort können Interessierte sehen, wie vielfältig das Ehrenamt ist und wo Unterstützung gebraucht wird.
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1: Im Studio Mia Hin. Aktuell gibt es wieder Hoffnung auf ein baldiges Ende des Iran-Kriegs. Laut Pakistans Premier Sharif haben sich die USA und das Regime in Teheran auf die Endfassung einer Friedensvereinbarung geeinigt. Mehr von Dirk Justus.
2: Sein Land arbeite nun eng mit beiden Seiten zusammen, um die nächsten Schritte abzuschließen, schrieb Sharif auf X. Zuletzt hatten die Verhandlungen für ein mögliches Ende des Krieges gestockt und es gab neue Attacken. US-Präsident Trump hatte dann überraschend Angriffe auf den Iran abgeblasen und dann ein baldiges Abkommen in Aussicht gestellt. Aber schon oft gab es Hoffnungen auf eine Vereinbarung, aus der dann nichts wurde.
1: Elon Musk ist der erste Billionär weltweit. Das berichten US-Medien. Möglich macht das der größte Börsengang der Geschichte seines Raumfahrtunternehmens SpaceX. Der Plan? 75 Milliarden Dollar einsammeln, und zwar weltweit. Das hat es so noch nicht gegeben, sagen Finanzexperten. Fluggäste behalten in der EU weiter ihren Anspruch auf Entschädigung, wenn der Flieger 3 Stunden zu spät ist. Darauf haben sich EU-Parlament und Mitgliedstaaten nach jahrelangem Streit geeinigt. André Glatzel.
3: Einige EU-Staaten wollten erst ab 4 Stunden eine Entschädigung zahlen, haben ihre Pläne in den Verhandlungen aber jetzt aufgegeben. Mit den neuen Fluggastrechten müssen Airlines Reisende künftig klarer über ihre Ansprüche informieren. Außerdem muss beim Buchungspreis auch das Handgepäck mit drin sein und Eltern dürfen nicht extra zur Kasse gebeten werden, wenn sie neben ihren Kindern sitzen wollen. Die Reform muss am Montag noch formal abgenommen werden.
1: Ohne Reform fehlen bei den gesetzlichen Krankenkassen nächstes Jahr 19 Milliarden Euro. Das hat Bundesgesundheitsministerin Wagen mitgeteilt. Im Bundestag warb sie für die umstrittene Gesundheitsreform. Sie verlange allen etwas ab, aber niemandem etwas Unzumutbares, so die Ministerin. Die Fußball-WM in Nordamerika nimmt weiter Fahrt auf. Nach dem Start in Mexiko sind jetzt auch die anderen beiden Gastgeber dran. Heute Abend steigt Kanada in Toronto gegen Bosnien-Herzegowina ins Turnier ein. Und kommende Nacht unserer Zeit sind die USA in Los Angeles gegen Paraguay gefordert.
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4: Mit KI-Support. Viele Wolken hängen über uns und von Westen her kommt immer mal wieder Regen durch. Am Alpenrand kann's länger nass sein. In der Nacht zieht der Regen weiter Richtung Osten und Südosten, dazu bleibt's meist stark bewölkt. Die Tiefstwerte liegen bei 16 bis 10 Grad. Morgen dann geteiltes Programm, hier und da Schauer und auch mal ein Gewitter, weiter südlich öfter Sonne und trocken, maximal bis 28 Grad.

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0: Ewald sagt vorhin, du kannst doch nicht einfach in die Sendung reingehen. Ich habe gesagt, Ewald, du, da hat keiner was gegen, ne? Da sagt keiner was, oder? Ja, siehst du, ist doch kein Problem, ne? Ja.
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3: Ist dir was aufgefallen?
4: Nee.
3: Es war der richtige Jingle.
4: Ach so, ja.
3: Mit den richtigen Namen. Weißt du, wenn man was richtig macht, das fällt dir nicht auf.
4: Das hast du so toll gemacht.
3: Wenn ich einen Fehler mache, dann bin ich gleich.
4: Sofort.
3: Mhm. Ja, genau.
4: Aber du bist halt rasiert.
3: Ja, natürlich.
4: Schlusspunkt.
3: Ja. Natürlich bin ich rasiert. Was dachtest du denn?
4: Ja, bei dir ist das immer schwierig. Wie du guckst?
3: Ja, wie ich gucken kann. Passt, oder?
4: Mhm. Mhm.
3: So, herzlich willkommen bei den 90s Battle Beats.
4: Hier mit mir, Caro.
3: Ja, lange nicht gesehen und schön war's.
4: Was? Das hat sich ganz anders angehört vor 5 Minuten.
3: Wieso?
4: Bist du schon im Anflug?
3: Ja, und dann kam eigentlich meine Antwort.
4: Ja, weil ich
3: hätte
4: schon
3: ich
4: im Türrahmen stand.
3: Ja, ich kann.
4: Was? Du bist so böse zu
3: ja,
4: mir.
3: Ja, ich weiß. So, hast du ein Telefon? Kannst du noch oder?
4: Ja.
3: Ich habe sie unten am Bildschirm stehen, warte, wirklich extra. Nein, nicht Samsung, das ist mit den Zahlen.
4: Also, okay, ich hab's verstanden. Danke, dass du es nochmal gesagt hast. 0734-177-8801. Zu mir ins Studio und zum Chef natürlich auch.
3: Genau, das kannst du per WhatsApp oder per Anruf, wenn ihr Lust und Laune habt.
4: Jo.
3: Ja, könnt ihr euch was wünschen. Also Musik wünschen.
4: Ja, nur Musik.
3: Ja, natürlich nur Musik. So, wir fangen an mit, ja.
5: Es ist Friday, wir sind für das Weekend bereit.
4: Natürlich, das ist super. Genau mein Ding.
5: Dir

0: Freitagabend, kurz nach neun. Ihr seid mittendrin bei den Battle Beats.
1: Hast du den Faden verloren?
0: Nee, ich wollte so überlegen. Du hast dich ein bisschen so, du warst dafür das Konzept der Sendung heute zuständig. Oder
1: ja,
0: bist dafür zuständig.
1: Ja, ja.
0: Zum Glück hast du mir die Unterlagen heute schon am Vormittag eingereicht, dass ich da schon mal reinlesen kann.
1: Ja, ja.
0: Und,
1: ganz vorbildlich.
0: Ja, genau. Und du hast gesagt, okay, du als Profi.
1: Fußballspielerin. Du hast es vergessen.
0: Und,
1: dass ich Profi-Fußballspielerin bin.
0: Ich habe es versucht zu verdrängen, nicht vergessen, verdrängen. Wenn ich dich so 45 Minuten über den Platz rennen sehen würde.
1: Hört sich so an. Sieht auch nice aus.
0: Ich würde jetzt gerne was dazu sagen, aber wir sind leider 45 Minuten so früh.
1: Ja,
0: wir hätten das 22 Uhr setzen müssen.
1: Oh.
0: Da hättest du jetzt schon, aber gut.
1: Okay. Mensch.
0: Ich könnte mir das ja aufschreiben.
1: Als ob du schreiben könntest.
0: Aber da wir uns halt beim Fußball nicht auskennen, ich wäre richtig fies.
1: Wenn
0: wir unseren Studiogast mit dem ins Boot holen wollen.
1: Hey, ich dachte, wir dürfen nicht über den Studiogast reden.
0: Nein, wir reden ja nicht über den Studiogast, wir reden mit dem Studiogast.
1: Mit dem Studiogast.
0: Also, wenn ich den dritten Regler hier hochziehe.
1: Ja, mach mal. Was passiert? Irgendjemand kippt vor Panik fast vom Stuhl.
0: Ja, genau.
1: Ich habe so ein Déjà-vu. So an Januar erinnert mich das letztes Jahr.
0: Also, wir kennen uns ja nicht wirklich aus, haben uns ein bisschen Hilfe geholt.
1: Ja, ja.
0: Und sie weiß, was da mit WM und so weiter.
1: Kennt sich über. Ach, mit WM, das ist ihr Steckenpferd. Ach, du spinnst.
0: Sie hat das Ganze auch gepostet.
1: Echt jetzt?
0: Ja, natürlich.
1: Nicht dein Ernst.
0: Ja, also sie weiß, von was sie redet.
1: Ah.
0: Mhm. Aber gut, danach später. Wir müssen erstmal noch. Wir brauchen erstmal ein bisschen Alkohol. Das ist so ein bisschen Sekt und ein bisschen Eierlikörchen und so weiter.
1: Ja, wo ist Sekt und wieso habe ich nichts?
0: Ja. Weißt du noch, wo du letztens den Eierlikör gesehen hast?
1: Ja.
0: Du hast ihn gesehen,
1: ja.
0: Schweinische Weihnachtslieder.
1: Ja.
0: Das siehst du.
1: Oh. Würde ein Eierlikör? Ja. Also ja.
0: Ja.
1: Hat sie ja gesagt.
0: Aber es hat ein großes. Nicht wie
1: ja,
0: so,
1: nee,
0: so,
1: nee.
0: So ein
1: ja, ja.
0: Geschmacksnippel, sondern.
1: Also kein Waffelbecher, sondern Glas.
0: Ja, genau.
1: Ah, oh.
0: So 0,33 haben wir doch so von der amerikanischen Botschaft noch Coca-Cola. Jetzt macht's mal voll. Danach rollt dabei. Nicht nur dabei. So, also wir sind Fußballspezies und alle reden halt über Fußball.
1: Über, ja.
0: Also ist ja gestern irgendwas passiert in Amerika.
1: Ja.
0: Und hast du es gesehen?
1: Ich hab's gesehen.
0: Echt?
1: Die WM ist gestartet.
0: Hast du es gesehen?
1: Live Ach so, gesehen? Nein, bist du verrückt. Ich habe nur heute Morgen im Frühstücksmagazin da geguckt, was da Sache war. So dolle bin ich mit Fußball jetzt auch nicht. Aber die Männer waren recht hübsch. Der eine sah aus wie so ein Wischmopp, den man gut so... Na, egal.
0: Gut, so was?
1: Zum Wischen für die runden Ecken, weißt du? So, so mit.
0: Sollten wir das Thema nicht wirklich auf 22 Uhr legen?
1: Nein, ich weiß gar nicht.
0: Ich frage nur, wie Jugendschütze.
1: Wieso? Ich habe doch nur von seinen Haaren gesprochen.
0: Ja, darum ja.
1: Also,
0: mit welchen, also, wie gehst du mit Männern um?
1: Wieso? Der hatte so einen Busch.
0: Ja, genau,
1: auf
0: der hat so einen Busch. Und dann sagst du, mit denen kommen sie in alle Ecken.
1: Ja.
0: Ja.
1: Was hast du für Fantasien?
0: Nee, gut, okay, das lassen wir jetzt
1: also vor. Also ich frage von Freund. Ja. Worauf ich hinaus wollte, ich habe mir mal dieses ganze WM-Gedrösel und Schnösel angehört. Mhm. Und es gibt dieses Jahr keinen guten WM-Song.
0: Okay. Aber wir haben noch mal alte.
1: Ja.
0: Bis 94 hat ja die deutsche Nationalmannschaft selber gesungen, weißt du das?
1: Oh Gott, wie schlimm. Ich erinnere mich ganz, ja.
0: Fußball ist unser
1: ganz
0: Leben
1: schlimm.
0: Und sowas. Genau.
1: Ja, ja, kenne ich leider.
0: Von 74 bis 94, danach haben sie es nicht mehr gemacht.
1: Es ist so schlimm, dass ich das noch kenne.
0: Ja.
1: Ja. Worauf ich hinaus wollte, das beste WM-Lied, meiner Meinung nach, ist das von 2014?
0: War kannst du es lesen? 14, ja.
1: Wo steht's? Steht's bei dir? Hast du's? Oh, da steht's nicht. Ah doch. Nee, das kann
0: ganz
1: ich nicht
0: unten,
1: lesen.
0: Doch, hier unten steht's doch.
1: Ach. Von 2014.
0: Okay. Kannst du Interpreten lesen oder soll ich
1: ja,
0: mir vorlesen?
1: Ja, weiß ich auswendig.
0: Okay.
1: Pass auf. Pitbull und Jennifer Lopez. Mit We Are One.
0: We Are One. So.
1: Kennst du das?
0: Ja, kenn ich. Ist nicht mein Favorit. Mein Favorit ist ein anderer, aber
1: sag mal.
0: Der kommt später.
1: Oh Gott.
0: Ja.
1: Wenn sie nicht erst schon Deutsch singen.
0: Was hast du gegen Heino?
1: Nix. Nein. Heino hat einen WM-Song. Ist nicht dein Ernst.
0: Das singt alles.
1: Hat
0: der hat sogar mit Rammstein gesungen auf einer Bühne.
1: Ja, das stimmt.
0: Ja, also,
1: ja, Apache hat auch mit Dingenskirchen gesungen. Wie hieß er nochmal? Mir fällt da nicht ein.
0: Das ist immer toll, wenn man irgendwelche Themen anspricht, wenn man das rauswirft, sein Halbwissen, und dann merkt man während der Moderation, es war
1: Moment,
0: weniger als Halbwissen.
1: Es war gar kein Wissen.
0: Ja, genau. Das ist auch auf Dach voll.
1: Warte. Mir fällt es nicht ein. Ich weiß nicht, wie er heißt.
0: Die nachfolgenden Sendungen verschieben sich um ca. 30 Minuten. Ich gebe dir nochmal Musikbett. Also,
1: wenn du nein, bitte mach's nicht. Sonst muss ich nebenbei im Handy gucken und das möchte mein Chef nicht.
0: Nein, das gibt's hier nicht.
1: Siehst du?
0: Genau. Ja, sorry, du hast letztens die russischen Pornoseiten offen mit Ton. Und die Mikros waren
1: du bist
0: offen.
1: Doch nur neidisch, dass du das in deinem WLAN-Passwort nicht machen kannst, weil alle anderen sonst sehen, was du für Seiten anguckst.
0: Ja, kannst du mal sehen. Ja. Hier gibt's einen Musikwunsch. Von Jennifer Lopez.
1: Kannst du lesen? Und Pitbull.

0: Das ist immer geil, wenn man die Mikros Warum? Einfach mal aufmacht. Wenn gerade 300 Gramm Toffifee im Mund sind. Es gibt dann natürlich andere Schokolade.
1: Wo?
0: Aber bei dir ist es Toffifee.
1: Ja.
0: Ja. Bis noch einen nachschieben, man versteht dich leicht wieder.
1: Du bist so gemein.
0: Sagt diejenige, die die Tür aufmacht vom Studio, um den Studiogast zu sagen, also wenn du gehen möchtest.
1: Ich habe ihr alle Optionen offen gelassen. Ich finde, das ist fair.
0: Ja, ne, ist richtig. So, 0734177881801. Das ist unsere Nummer für euch hier zu uns ins Studio. Wenn ihr Wünsche und Grüße habt, einfach mal eine WhatsApp reinschicken. Das geht auch an die Festnetznummer. Oder ihr ruft einfach mal an und dann ja, könnt ihr euch was wünschen. Sollte auch ein bisschen die Jahreszeit passen. Also mit Weihnachtsliedern fangen wir heute noch nicht an. Nein, es gibt auch kein Wim. Punkt.
1: Sei nicht so engstirnig.
0: Nein, gut. So, du hast Post bekommen.
1: Ja.
0: Okay.
1: Mir hat jemand geschrieben, hat mir seine WM-Deko geschrieben. Geschickt per Foto, 4 Stück, wunderschön, und hat gefragt, wo unsere Trikots sind. Und wenn ich so drüber nachdenke, frage ich mich auch, wo mein Trikot ist. Kannst du mir erklären, wo mein Trikot ist?
0: Sagst du, du hast letztens in die 3XL nicht mal reingepasst.
1: Ja, die waren mir zu groß.
0: Ja. Es war alles zu groß, was da rein sollte, sagen wir so.
1: Nein. Okay. Einfach nein.
0: Möchtest du ein Trikot haben?
1: Ja, aber ich möchte keins von Blue Curaçao.
0: Da kommt schon wieder die Alkoholsorten erstmal vor. Also wir reden jetzt nicht über Elfenbeinküste, oder wir reden nicht über Amerika oder Mexiko. Nein, wir reden über Alkohol.
1: Ja.
0: Diese Mannschaft soll ja gut sein, ne? Diese hat ja.
1: Hat ja?
0: Blue Curaçao, ja, bestimmt. Die hat. Ist sie nicht so ein heißer Titelfavorit?
1: Nein.
0: Bei dir schon?
1: Nein, auf gar keinen Fall.
0: Hast du deine Räumlichkeiten denn schon geschmückt so?
1: Nein.
0: Nein? Mhm. Okay. Und dein Auto? Hast du dein Auto schon die
1: Du meinst mit so einer Elchnase und so Elchhörnern? Ach nee, das war Weihnachten.
0: Das ist Weihnachten.
1: Nee, vor ein paar Jahren hatte ich so Fähnchen dran und dann bin ich zu schnell gefahren und dann sind mir die weggeschallert. Und
0: die lagen ja überall rum.
1: Ja.
0: Genau.
1: Nee.
0: Deswegen hat sie auch nicht zum Titel gereicht.
1: Ja, stimmt.
0: Nee.
1: Das ist richtig. Nee, aber ich hätte gern, Chef, so ein Trikot. Deutschland-Trikot.
0: Mhm.
1: Warte, was für ein Name soll drauf?
0: Warte, oh Gott, sie fängt an zu überlegen.
1: Ich bin hin und her gerissen zwischen den einzigen beiden Namen, die ich kenne.
0: Ja, sag mal an.
1: Sané und Neu.
0: Findest du gut, dass Neuer mit drin ist?
1: Oh, nein.
0: Wen frage ich das?
1: Nein, das finde ich ganz schlimm. Der ist schon so ausgelutscht. Das ist wie so ein altes Kaubonbon. Das ist so vom Ding abkratzt, vom Bordstein. Nee, finde ich blöd. Da muss ein bisschen Rotation rein, weißt du?
0: Mhm.
1: Was sagst du dazu als Profi-Fußball-Kommentator?
0: Ich fand die Aktion, dass ja wieder, also dass beide da waren und dann er dann wieder
1: ja.
0: vor, das fand ich halt
1: fand
0: ein bisschen
1: ich
0: blöd. Aber ansonsten bin ich, glaube ich, der falsche Ansprechpartner für Fußball.
1: Ach, hast du keine Ahnung?
0: Nee, aber ich geb's dazu.
1: Okay.
0: Du quatschst ja die ganze Zeit. Ja. Wir wissen alle, dass du keine Ahnung hast. Das haben wir auch noch den dritten Satz schon gehört.
1: Das
0: aber
1: stimmt gar nicht. Ich bin voll der Bro. Ich weiß, wie so ein Deutschland-Trikot aussieht.
0: Pass auf, sag mir doch mal, wie viele Mannschaften.
1: 72.
0: Bist du sicher?
1: Keine Ahnung. Weiß ich nicht. Ich weiß nur, dass 720 Panini-Bilder in das Aufklebealbum passen.
0: Ach, dein Sohn sammelt?
1: Ja, leider. Oh, das ist so schlimm. Du, ich habe noch welche.
0: Eine Gelddruckmaschine. Weißt du, im nächsten Leben werde ich so ein Sticker.
1: Ja, ne?
0: Also ich werde unscheiß.
1: Schlimm, oder?
0: Sieben Stück in einer Packung. Was kostet die Packung?
1: Du kannst auch in dieses Geschäft mit dem gelben Hintergrund und der blauen Aufschrift, weißt du?
0: Ikea?
1: Nein. Ja, das Pendant zu Ikea mit Lebensmitteln, weißt du? Da gibt es auch Aufkleber.
0: Rewe ist rot.
1: Ja, deswegen habe ich ja nicht Rewe gesagt. Ich sagte Edeka.
0: Nein, du hast Edeka nicht gesagt. Du hast gesagt, was
1: doch, ich habe das dir bildlich vor Augen geführt. Also, bei Edeka kannst du auch Fußballkarten sammeln.
0: Okay, das gibt es auch bei Rewe, auch bei Kaufland?
1: Nein. Sorry.
0: Wir dürfen keine Werbung machen. Hast du schon mitgekriegt, oder?
1: Ja, ich habe dich versucht, schlau ranzuführen, aber du hast es nicht gerafft.
0: Ja, dann warst du nicht schlau genug.
1: Sehr toll, ja. Mensch.
0: So, es sind, ich glaube, 46 Mannschaften.
1: War ich doch nah dran.
0: Und 100, was hast du gesagt?
1: 72.
0: Ja, 72, ja, genau. Und es sind 104 Spiele.
1: 104 Spiele oder Spieler?
0: Spiele.
1: Ekelhaft.
0: 104 Spieler. Also kannst du das mal durchrechnen? Mal nur so im Groben mal durchrechnen?
1: Ja, Mathe, Abi 6.
0: Ja, das ist richtig.
1: Sorry.
0: Ja, Punkte oder Note?
1: Note. Ja.
0: Läuft.
1: Hm. Steil bergab ist auch eine Richtung.
0: Ja,
1: ne?
0: Das ist bei manchen die einzige.
1: Ja.
0: Ja, das ist richtig. Das ist richtig. Sag mal, aber du, habe ich das richtig mitbekommen? Du bist ja dann auch so unsere Fußball-Koryphäre.
1: Ja. Konifere.
0: Das ist jetzt selbst in den Halbzeiten 3 Minuten Pause ist, nochmal separat.
1: Ach, ich dachte 7.
0: Ich dachte 3. Also in den Halbzeiten zwischendrin nochmal, weil die Amis in der Zeit nochmal einen Werbeblock reinschieben.
1: Das kann ich mir gut vorstellen.
0: Also ich hab's, irgendwie habe ich das nebenbei so, ich wollte nochmal nach, aber hab's noch nicht
1: geschafft. Die wollen ein Bild von uns rein in die Stadien hier rein plakatieren.
0: Von dir kann ich mir vorstellen. Nutzt Kondome.
1: Nein, das ist noch zu früh dafür, um mich über mich selbst lustig zu machen.
0: So, jetzt gibt es mal Kulturo und dann kommen wir zu meinem Fußball so. Darf ich auch meinen spielen? Oder?
1: Wenn er nicht deutschsprachig ist, darfst du den sehr gerne spielen. Und wenn du ihn richtig aussprichst.
0: Natürlich. Hast du da Zweifel dran?
1: Ja.
0: 0734177881. Ruft an, bitte. Ich brauche sämtliche Unterstützung, die ich haben kann.
1: Gar nicht.

0: Das ist das richtige Tempo, so ein bisschen für dich.
1: Nee, das ist eher sowas für dich, alte Männer und so.
0: Männer? Wieso? Ist doch richtig so im Takt, kannst du mit dein Wink-Element im Takt mitschwingen?
1: Mein Wink-Element?
0: Ja, die Fahne, was darum du hast, was du da so hin und her so.
1: Nee, das ist viel zu langsam.
0: Wie schnell muss er denn sein, der perfekte?
1: Mindestens 160.
0: 160. Du willst doch nicht sagen, dass du 160 BPMs. 160 BPMs. Das sind 160 BPMs.
1: Mach mal, such mal einen raus. Warte, ich suche einen raus.
0: Warte, willst du wirklich einen 160er?
1: Klar. Du kennst mich, ich bin offen, tolerant.
0: Okay, ich suche den 160er raus und dann möchte ich mal sehen, wie du dazu dann...
1: Was schwenke ich denn dann?
0: Was du schwingst, genau.
1: Das Toffifee.
0: So, Janni hat geschrieben, viele Grüße zurück. Wir können nicht alles vorlesen, weil das ist ein bisschen zu lang. Würde die Stunde sprengen. Aber viele Grüße.
1: Viele Grüße.
0: Nach Salzburg. Nee, Salzburg. wie ist es?
1: Ich sag's nicht, ich weiß es. Einmal weiß ich's, du hast mir vorhin auch nicht geholfen. Ich weiß.
0: Oh,
1: Salzburg ist es nicht und nein. Wien ist es auch
0: ist
1: nicht.
0: Ist oben bei Hannover? Ich hab das vorhin noch gesagt.
1: Ja.
0: Oh. Salzgitter, genau.
1: Mist.
0: Salzgitter.

0: Riechst du das?
1: Ja, richtig. Also, erinnert mich sehr an früher.
0: Der Nebel hier bei uns im Studio.
1: Toll.
0: Und es ist richtig toll. Ihr seht es zwar auf der Kamera nicht mehr, uns alle. Und ich sehe dich nicht mehr.
1: Das ist nicht schlecht, gell?
0: Das hat einen Vorteil.
1: Also, ja, so du richtig, hast so Features freigeschalten, finde ich toll.
0: Ja. Hm? Ich nenne das jetzt nicht mal Nebelmaschine. Ich nenne das Karo-Wegmaschine.
1: Das ist sehr schön.
0: Ja, das sage ich doch.
1: Ja.
0: Ich muss mich echt zurückhalten bei dem Beat, ne? Also das war schon. Hätte es so sein können, dass ich mich hier wirklich bewege im Takt und diesen Tanz da mit links und rechts und
1: ach,
0: hoch.
1: Ach, du hast ja mal mitgetanzt. Ach,
0: ja,
1: stimmt.
0: Aber war eine andere Version.
1: Ach, das war so peinlich. Ja, ja, da redet keiner mehr drüber. Deswegen darf ich. Ja, ja. Ah, war schon. Ja. Ja.
0: Willst du nochmal tanzen?
1: Auf gar keinen Fall.
0: Mit mir?
1: Nein.
0: Oh doch, das wäre witzig.
1: Warum?
0: Einfach mal so, just for fun, für TikToks.
1: Jetzt hier?
0: Nein.
1: Gott sei Dank.
0: Gott.

0: Digga, mein Knie.
1: Ja, vor allem hast du keinen BH an.
0: Ja, und sieht man das heute?
1: Ja, sieht man
0: das. Shit, ich wollte meinen Sportdurchschnitt haben, aber ich dachte, okay.
1: Ja.
0: So.
1: Weißt du, dass 1966 diese WM...
0: Da kommt echt, du willst wirklich
1: Nein, ich will nur noch ein was sagen. Dieses WM-Gedönse, dieser Pokal geklaut wurde in England. Und so ein Hund hat ihn dann gefunden. Beim Gassi gehen. Beim Gassi gehen ins Gebüsch kacken hat er den dann gefunden. Der Hund war dann berühmter als so mancher Fußballspieler.
0: Okay. Er hatte den Pokal gehabt und hat nicht mal ein Spiel teilgenommen.
1: Ja, gut, oder? Das könnten auch unsere Hunde sein, ne?
0: Ja, natürlich. Oh.
1: Also meiner auf jeden Fall. Deiner jetzt nicht so, der hat so kurze Beine, aber meiner, der könnte schon. Ha, meiner hat keine Eier.
0: Ja, meiner hat nur eins.
1: Ja, siehst du?
0: Ja, passt. Ja. Aber 100% mehr als deiner.
1: That's true.
0: Ja, das ist so. Ja. Und bei meinem fehlt eins von Geburt an. Ihr habt es bei ihm ja weggenommen.
1: Wir wollen jetzt nicht, wir können doch nicht über Eier reden.
0: Nein, du hast auch, deinem Hund hast gesagt, hey komm, wie heißt er?
1: Buddy.
0: Buddy, denk mal an was Schönes. Denk mal an was Schönes. Und weg machen sie.
1: Zack, weg. Ja. Ich habe die Machete geschmissen und dann...
0: Genau. Das war auch nicht das Ding, was du uns mitgebracht hast, oder?
1: Doch. Hast du die mal angeguckt? Die sind wunderschön.
0: Die Machete?
1: Nein, die Eier.
0: Achso, nee, die habe ich nicht gesehen.
1: Warum nicht?
0: Ja, okay. Solange du die so Machete verklemmt. Nicht mit ins Studio bringst, alles gut.
1: Doch, komm, einmal geht.
0: Ja, genau. Einmal geht, dann ist die Sache schon gegessen.
1: Ja.
0: Sag mal, wann fällst du wieder aus?
1: Warum?
0: Moment,
1: ich bin 43 Minuten da und du hast schon die Nase voll?
0: Was ist die Nase
1: Respekt
0: voll?
1: Respekt an mich, wie gut ich, was bin ich für eine gute, wow. Ich bin echt ein bisschen stolz auf mich. Ich dachte, es dauert mindestens eine Stunde.
0: Nee, das war schon nach zwei Minuten war die Sache schon gegessen.
1: Gut. Ja. Ist das ein Lob?
0: Nein.
1: Doch.
0: Nein.
1: Doch.
0: Nein.
1: Jetzt sei nicht so.
0: Letzte Woche neuer Song rausgebracht.
1: Wer?
0: Und zwar...
1: Du.
0: Nein.
1: Ja, wer denn dann? Spann mich nicht auf die Folter. Ich
0: spiele ihn dir an.
1: Okay. Oh, die liebe ich so sehr.
0: Geil, oder?
1: Oh, wow. Was hast du für einen guten Geschmack? Nee, das wäre hart.
0: Das gefällt dir?
1: Ja.
0: So, mein Herr, ich würde es ja gerne ausspielen, auch wenn es Caro gefällt.
1: Warum? Jetzt sei kein A-Punkt-Punkt-Punkt.
0: Nein, okay. Oh. Also das ist richtig, richtig, richtig geil.
1: Wirklich toll.
0: Summer Vibes. 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

0: 0734177888. Das ist unsere Nummer hier für euch zu uns ins Studio. Hallo, guten Abend.
1: Hallo.
0: Hallo. Huhu. Könntest du die Musik ein bisschen leise machen im Hintergrund? Sonst haben wir eine Rückkopplung drin. Ja, viel besser, viel besser. Guten Abend.
1: Hallo. Ja, hier ist der Archie.
0: Die Archie aus?
1: Aus der Eifel.
0: Oh, aus der Eifel. Okay, du hast uns ein Bild ins Studio geschickt. Bilder ins Studio geschickt?
1: Ja.
0: Mit WM-Deko.
1: Ja.
2: Wie cool. Nimm dir mal ein Beispiel. Guck mal, wie es bei uns aussieht. Da bist nur du, die Toffifees, die mir gehören.
1: Ja, sieht irgendwie traurig aus.
2: Ja, gell?
0: Ja, wir sind nicht so die Fußballfans. Da sind andere bei uns im Sender besser.
1: Aber wenn ihr gerade das Thema heute habt, habe ich mir gedacht, ne, hey,
2: das wusste er ja nicht.
0: Das wusste ich ja nicht. Also hätte ich das gefunden.
2: Nein. Nee, nee, nee.
1: Aber ihr seid doch eigentlich auch für Deutschland, oder? Wenn Deutschland spielt, ist man wieder WM. Und wenn Deutschland spielt, da ist man doch eigentlich, oder will man das doch in die Welt hinaustragen?
0: Wann spielt Deutschland?
1: Bei euch?
0: Sonntag?
2: Sonntag.
1: Wann
2: Sonntag.
1: Spielt denn Sonntag? 19 Uhr.
0: Okay, aber ansonsten, das sind ja Zeiten diesmal, das ist ja mit Public Viewing nicht mehr zu schaffen.
2: Ja, für dich, alter Mann, nicht, ne? Du musst ja da schon im Bett.
0: Ja, also Pflichtdienst.
2: Aber für mich nicht.
0: Aber schaust du jedes Spiel?
1: Nein, das ist mir auch zu spät.
0: Okay.
1: Das ist mir auch zu spät. Aber ich meine, man kann ja trotzdem mal ein Trikot anziehen. Ich habe auch ein kleines bisschen Luftschlangen hingeschmissen. Nee, die Fotos, die ich euch geschickt habe.
2: Ja. Die sind sehr schön.
1: Aus meiner ehemaligen Praxis, wo ich gearbeitet habe. Und vor 4 Jahren habe ich ja noch mitgeschmeckt.
0: Ah, okay. Also gar nicht live jetzt zu Hause irgendwo, sondern...
1: Nein, das ist wirklich aus der Praxis in Sachsen. Ich glaube, es ist wohl die einzige Praxis, die so dekoriert ist. Und meine Kollegin hat mir das jetzt vorgestern geschickt, dass sie sagt, guck mal, diesmal habe ich alleine geschmeckt.
0: Ah, okay.
1: Und ich wollte bloß mal sagen, es geht auch so.
2: Ja.
0: Ist denn zu Hause geschmückt?
1: Ich habe hier Luftschlangen gekauft. Morgen hole ich mein Trikot runter. Ich habe ein Deutschland-Trikot. Und das ziehe ich dann an. Und ja, Sonntag auf alle Fälle, wenn ich zum Buchen gehe. Ja, nee, das ziehe ich schon an. Also das...
0: Macht ihr da
1: mein Bruder hat zum Beispiel die Fahne rausgehangen, die Deutschland-Fahne.
2: Oh, die habe ich auch draußen.
1: Auch als Urlaub gefahren ist, ne? Also...
0: Ja, gut.
1: Ja, was machst du?
0: Ich habe keine Deutschlandfahne.
2: Er macht gar nichts. Ganz viel gar nichts macht er.
1: Er macht ganz viel gar nichts.
2: Wirklich, okay.
0: Also,
2: immer.
0: Also sorry, was Fußball angeht. Ansonsten mache ich schon ab und zu ein bisschen was.
2: Genau, du hast es richtig gesagt. Ab und zu ein bisschen was.
0: Ja, genau.
1: Ja, Autofahren mit Fähnchen oder wie?
0: Nee, also das Thema ist er durch.
2: Nee. Das ist auch nicht sein Stil. Nee.
0: Das ist,
2: nee.
0: Aber man sieht es ja auch kaum. Also zumindest hier bei uns, ja, Ulmer Gegend, ist er nicht.
1: Noch nicht. Nee,
0: ja, wieso? Gestern ist es gestartet. Also normalerweise ist es ja schon so.
2: Ja, aber die Deutschen.
1: Aber nicht so, die Deutschen sind noch nicht so.
2: Die brauchen so ein bisschen sicheren Hafen, dass sie wirklich weiterkommen.
0: Ja,
1: Das muss erstmal ein bisschen hier alles angestichelt werden, richtig. Die Euphorie ist noch nicht so da.
0: Okay, was denkst du, wie weit kommt Deutschland?
1: Puh, gute Frage. Ich hoffe doch bis zum Finale.
2: Was glaubst du?
0: Also ich denke mal, Viertelfinale ist vielleicht safe, aber dann wird es schon ein Stück schwerer.
1: Also wenn wir schon so rangehen, dann ne?
0: Ja, wir gehen halt realistisch ran. Also.
1: Ja, was heißt realistisch? Ich meine, das ist ein Turnier und du weißt ja selber, dein Sohn spielt ja selber Turniere. Man wächst mit jedem Spiel. Und wenn das die Mannschaft nicht richtig gefunden hat, denke ich mal, haben wir ganz gute Chancen. Die müssen als Team auftreten, das ist doch das.
2: Was ist so wie du und ich, als Team?
0: Wir sind kein Team. Wir sind dann Team, wenn wir 0:01 hier
2: gemeinsam
0: aus dem Studio rausgehen, der eine rechts, andere links rumläuft.
2: Ja.
0: Dann sind wir Team, aber sonst sind wir kein Team. ja, gut, okay. Aber auch so einen richtigen Kalender zu Hause, wo du die ganzen Ergebnisse einträgst und so, wer man wie mit wem gespielt hat, oder nicht?
1: Nee, solche Zeitung habe ich nicht bekommen. Ich habe es auch nicht dementsprechend geguckt. Ne? Hm. Früher war es mal so in der Apothekenzeitung drin. Ne?
0: Gut, das ist die Rentner-Bravo, lese ich noch nicht.
1: Und die lese ich eben auch nicht, deswegen.
2: Rentner?
0: Ne? Kennst du es nicht, Rentner-Bravo?
2: Nee.
0: Kennst du nicht? Okay. Ja, gut. Aber was wäre denn das
1: Klaro, die Rentner-Bravo ist die Apothekenzeitung. Ja. Das ist die
2: Rentner-Bravo.
1: Und da ich ja sowieso keine Medikamente und nicht in die Apotheke gehe, habe ich das auch nicht auf dem Schirm.
2: sehr gut.
0: Das stimmt natürlich. Das stimmt. Aber wenn man nicht in die Apotheke muss, ist man gesund, das passt auch.
2: Ja, genau so ist es.
0: Was wäre denn das letzte Spiel, also das Spiel, was du angucken würdest, wo du sagst, von der Zeit, okay, das ist noch für mich okay. Also 23, 1 Uhr, 4 Uhr?
1: Ja, 4 Uhr nicht mehr. Also nee, das ist nicht meins. Also sagen wir mal zwischen 23 Uhr, 24 Uhr auch noch, wenn Deutschland spielt.
2: Echt jetzt?
1: Ja. Ja.
2: Boah.
1: Ich meine, gut, wenn ich jetzt die Kinder früh nicht habe, dann, ja, ich bin Rentner, ich kann ausschlafen, ne?
2: Ja, und die Kinder, die sind immer, ja.
1: Und aber wenn ich die Kinder habe, dann muss man schon am Tage fit sein dann und, nee, aber ich versuche schon so viel wie möglich zu sehen.
0: Hm, okay.
1: Ja? Und man, ich meine, da gibt es ja dann auch mal Wiederholungen, wo du sagst, das kann ich mir nochmal anschauen, ne? Ich hoffe doch.
0: Das war jetzt auch in den letzten Tagen, habe ich auch so in den Mediatheken oder so Wiederholungen von WM-Spielen gesehen. Wenn ja. Ich sage, hallo, was wird denn nochmal ein Spiel wiederholt? Das ist doch, gut, okay. Also hätte mich jetzt nicht verleitet, da reinzuschauen.
1: Ja, aber bloß auf der andere Art, wenn du jetzt aber das sehen willst, ne, dann guckst du das auch frühs an.
0: Ja, das ist richtig. Ne? Das mag ja
1: da
0: sein.
1: Guckst du auch frühs an, ne? Also da wirst du denn schon mal sehen, wer gerne Fußball anschaut, der guckt sich da schon die einigen
2: Szenen
1: an, ne?
2: Eben, du und ich, wir sind voll die Fußball-Cracks. Klar gucken wir uns das frühs an.
0: Ja, ich gucke mir die Zusammenfassung
1: an. Dein Bruder, der ist jetzt auf Kreuzfahrt, sogar da haben die.
2: Ja.
1: Bühne.
2: Whirlpool, Pina Colada.
1: Und dann gucken die halt mit einem Cocktail.
0: Ja. Oh je, toll, oh je.
1: Wenn
0: okay.
1: Die das so einrichten, ich finde das toll.
0: Ja, ist ja auch ein gutes, also 2006 war ja ein schönes Fußball-Sommermärchen, was wir hier hatten. Ergebnis hat nicht ganz gestimmt, aber ansonsten war das Ganze ja wahrscheinlich leicht patriotistisch, würde ich sagen.
2: Wow.
0: Das ist ein Fremdwort. Ich habe lange mit ChatGPT und gegoogelt heute, dass ich das rausgekriegt habe, aber ja, doch, fand ich doch.
2: Ja, war gut.
0: War
2: richtig
0: gut, oder?
2: Ja.
0: So, also du sagst, was hast du gesagt, bis zum Finale?
1: Ich hoffe, also ich bin optimistisch, ich denke, Finale, also das ist doch das Ziel.
0: Ja, natürlich, ja, total, das ist schon das Ziel erstmal. Das,
1: ja,
0: ist schon,
1: das brauchen sie doch nicht hinfahren.
0: Ja, das ist richtig. Das ist richtig. Obwohl, wenn sie eher wieder aussteigen, spart man auch Hotelkosten. Und das ist ja auch ein relativ teures Hotel, wo sie schlafen. Ist ein Schloss, ne? Also das ist ein Schloss.
2: Sehr schön, ja.
0: Ja, das ist auch nicht so gerade für 79 Euro zu haben pro Nacht.
2: Leider nicht. Nee.
0: Deswegen, ja. Aber gut. Gut, dann wünsche ich dir viel Spaß bei der WM.
1: Ja.
0: Beim Daumen drücken.
1: Euch auch.
0: Ich bin gespannt, wie viele Spiele du wirklich schaust. Also, wenn es dann die Nacht reingeht. Oder, also, es ist manchmal so, weil jetzt so, ja, den Film gucke ich 2015, fängst du an und 2025.
2: Ja, so. Genau.
0: Und das ist bei Fußball genau das.
2: Ja.
0: Wenn ich jetzt 23. Gut,
2: hier gegen Paris, was war das? Paris Saint-Germain war doch auch so ganz, ganz, ganz großes Kino. Und ich habe einfach geschlafen. Und dann habe ich die Augen wieder aufgemacht.
1: Ja, das war ein großes Kino.
2: Ja.
0: Wann war das?
2: Ups, das war vor einem Monat oder vor zwei.
0: Okay.
2: Ja.
0: Habe ich gar nicht mitgekriegt. Das ist bei mir komplett vorbei. Also Fußball ist ja so, das ist nicht so mein Fall.
2: Ja, ja. Das ist, hast du auch gar nicht so viel mit zu tun, ne? Keine Reibungspunkte mit Fußball und so.
0: Nee.
2: Ja.
0: Bei denen, die mich damals als Ball abgelehnt haben, habe ich gesagt, okay.
2: Aber frag doch jetzt nochmal an.
0: Nee, passt schon. Gut, dann wünschen wir dir einen schönen Abend. Vielen Dank für den Anruf. Und hast du einen Musikwunsch?
1: Ach, spiel mal was von Depeche.
0: Von Depeche. Depeche Mode. Gut, kriegen wir rein, machen wir.
1: Alles klar. Okay. Vielleicht kriegt Caro doch nochmal ein Trikot irgendwann.
2: Ja, ne? Gell. Gut, dass du das auch nochmal sagst. Das finde ich super von dir. Ja, ich bohre noch ein bisschen.
0: Ja, dann.
1: Ich bohre mal noch ein bisschen darum.
2: Mach ich.
1: Viel Spaß euch noch.
0: Alles klar. Danke, bis dann. Ciao. Ja,
1: tschüss.
0: Ja, also du willst noch ein bisschen bohren?
2: Yes.
0: Okay, dann gebe ich dir die Musik zum Bohren. DJ Bobo aus 90ern. Aber schönen Tag bleiben. Ja,

0: Freedom, DJ Borgo. 22 Uhr, 4 Minuten, Freitagabend, 90s Battle Beats. Ja, live aus dem Gläsernstudio hier in Blaubeuren.
1: Yo.
0: So. Wir haben Musik bekommen, Musikwünsche bekommen, Post bekommen.
1: Mhm, so ist das.
0: Früher hat man so Jingle, weißt du, so früher hat man so einen.
1: Ja. Sie haben Post.
0: Ja, siehst du, genau, den habe ich gesucht. Ja, siehst du?
1: Ja.
0: Optischer Haushalt, du weißt, wie das ist, dann findet man alles zurück.
1: Ja, also wir haben Post, wir haben Musikwunsch. Mhm. Ich bin mir noch nicht so sicher, ob ich den jetzt vorlesen soll, weil ein Pessimist hat sich das gewünscht.
0: Ein Pessimist.
1: Weißt du, was es ist?
0: Du hast wieder Worte im Vokabular.
1: Ich habe auch wirklich dreimal lesen müssen, ob es richtig ist. Es ist richtig geschrieben und ich konnte es gut vorlesen.
0: Okay.
1: Ja, also ich habe ja keine Vorurteile.
0: Ja, deswegen, stimmt, ne? Langsam geschrieben. Weil du scheinbar nicht so schnell lesen kannst.
1: Ja. Und in Großbuchstaben und
0: ja, das ist
1: sehr deutlich. Ja, also der Pessimist wünscht sich von Elvis Crespo Suavemente. Auch das ist richtig geschrieben.
0: Alter Schwede, wie hast denn du das rausgekriegt?
1: Wahnsinn, wa?
0: Wahnsinn, und ist das so?
1: Und warum er ein Pessimist ist?
0: Ja, hätte mich jetzt auch interessiert, ja.
1: Also, er denkt, dass Deutschland nicht mal die Vorrunde übersteht.
0: Ja, aber das ist eigentlich eher Realist statt Pessimist.
1: Was?
0: Ja.
1: Wo ist denn dein Patriotismus?
0: Der ist ja nicht da. Siehst du irgendwelche Fähnchen bei mir hier irgendwo hängen? Nee.
1: Vielleicht also, hast du ja heimlich Deutschland-Schlüpfer an.
0: Ich habe. Nein.
1: Nein.
0: Ich könnte es doch sagen, aber ich lasse es jetzt.
1: Warum?
0: Nein, alles gut.
1: Warum? Also jetzt lach dich erstmal aus.
0: Nein, aber pass auf. Ich habe ja gesagt vor uns beim letzten Anrufer, Viertelfinale.
1: Mhm.
0: Okay. Das war schon sehr, ja. Also ich wünsche es ihnen natürlich. Ich will ja nicht derjenige sein, der sagt, Finale sollt ihr nicht. Hm. Ich wünsche es ihnen. Aber so, naja, so. Man hat so das Gefühl wie beim ESC. Weißt du, so,
1: oh.
0: Man macht
1: mit. Ja. Dass man dabei ist.
0: Und, genau.
1: Ja.
0: Und dann ist man, Germany, 9 Points.
1: Ja, genau.
0: So. Aber gut, wir sind ja, wie gesagt, Sonntag werden wir sehen, wie das erste Spiel läuft. In Hoffnung, dass das, ja. Aber der Gegner scheint ja zu schaffen zu sein.
1: Ja, oder? Das läuft gut.
0: Was ist das? Was?
1: Keine Ahnung.
0: Ja. Also ihr merkt schon richtig, Kompetenz wird hier in dieser Sendung sehr, sehr groß geschrieben.
1: Und lang.
0: Also ja.
1: Und deutlich.
0: Na? Zwar nicht von uns, aber von uns.
1: Ja. Genau.
0: So, jetzt gibt es den Musikwunsch. Sag nochmal.
1: Für Meini.
0: Sag nochmal, wie hieß er? Komm.
1: Das Lied?
0: Ja.
1: Ach, warum denn schon wieder?
0: Weil ich wissen wollte, ob das ChatGPT nur gesagt hat oder ob du das wirklich weißt.
1: Suavemente.
0: Okay. Das Cover sieht aus wie von Elvis Presley.
1: So.

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2: Hast du gut gemacht.
3: Ja, habe ich gut gemacht. Ja. Ich muss das auch machen. Also war ein bisschen Zugzwang da drin.
2: Ja, ja, ja, ja.
3: Ist es ja nicht wirklich so Dance 90er, den wir sonst hier in der Show spielen.
2: Nee.
3: Aber das mussten wir spielen.
2: Auf jeden Fall, Wunsch ist
3: Weil
2: Wunsch.
3: Weil er hat mich so ein bisschen, man würde sagen, an den Eiern oder so.
2: Ja.
3: Weil er will mich also andersrum. Er.
2: Warte kurz, ganz kurz. Bevor du jetzt irgendwas sagst, bitte denk 2 Sekunden nach.
3: Ich habe schon drüber nachgedacht.
2: Hast du, okay, dann ja, schieß los.
3: Ich versuche das ganz vorsichtig zu beschreiben, umschreiben.
2: Okay.
3: Es gibt in Neu-Ulm eine Eishockeymannschaft.
2: Ah ja, warte kurz, kurz. Warte, ganz kurz. Ich soll dir noch dem zukünftigen Eishockeyspieler.
3: Hat er jetzt geschrieben,
2: noch
3: oder?
2: Viele Grüße aus.
3: Ja, das dachte ich mir. Genau so, das. Er hat es echt geschrieben.
2: Nee, das habe ich gerade rein interpretiert.
3: Das dachte ich mir schon, ja.
2: Natürlich steht's da.
3: Okay.
2: Oh, du denkst auch wie mega smart. Okay. Also erzähl.
3: Er hat das so sehr gut Connection, haben wir festgestellt, beim Triathlon. In Neu-Ulm, wo den Triathlon gemacht haben.
2: Ja.
3: Und da sind wir so ins Gespräch gekommen und Training und Eishockey und Schlittschuh und dann fiel mein Name und dann irgendwie.
2: Und Heated Rivalry.
3: Mhm. Und.
2: Ist klar.
3: Mhm. Jetzt ist das Sommer. Sommerpause. Also passiert nichts. Passiert auch trainingmäßig nichts.
2: Ja. So. Aber nach dem Sommer kommt der Herbst.
3: Genau, da kommt der Herbst.
2: Ja.
3: Dann will ich Pfandflaschen wegschaffen. Dann kommt Weihnachten, Weihnachtsmärkte, da habe ich auch keine Zeit. Und dann kommt irgendwann wieder Frühling.
2: Du willst doch nicht wieder Baumkuchen am Weihnachtsmarkt sein.
3: Wie Baumkuchen?
2: Ja. Nee, du bist dieses Jahr Eishockeyspieler am Weihnachtsmarkt.
3: Nein.
2: Doch.
3: Es geht nicht um Eishockeyspieler, mir geht nicht um Eishockeyspieler.
2: Doch, hier steht, Caro, bitte richte dem zukünftigen Eishockeyspieler viele Grüße von uns aus.
3: Es ging um ein Training.
2: Das kann ich nicht daraus lesen.
3: Ja, dann musst du halt die richtigen Buchstaben zusammenziehen, dann liest du das raus. Aber es geht um ein Training, mehr ging es nicht.
2: Ich will dabei sein.
3: Stell dich hinten an, zieh die Nummer. Ich glaube, 712 oder so ist jetzt. Haben sich schon einige angemeldet dazu. Aber weißt du, ich kann ja nicht Schlittschuh fahren. Also ich komme vielleicht von Bande zu Bande.
2: Ja.
3: Das schaffe ich schon. Aber
2: das
3: wie?
2: Das wird dann
3: so ein Helikopter. Mach mir den Helikopter mit beiden Armen so. Genau. So, und dann hast du da so ich weiß nicht, wie viel sind auf dem Eis? 10? 9?
2: Ja, ich weiß nicht,
3: wie viele im Team sind. Und die fahren ja rückwärts vor, extrem schnell. Und dann kleinen Schoto.
2: Du könntest ja der Wingman vom Schiri sein.
3: Ja, oder der Puck, genau.
2: Der Puck? Ja. Ja, du könntest. Das ist genau deine Rolle.
3: Ja, das dachte ich mir. So, und jetzt gibt es aber den Musikwunsch von Archie. Hat sich ja gewünscht, irgendwas von Depeche Mode. Wir haben rausgesucht, Just Can't Get Enough. Und das gibt's hier um 20:15 Uhr.
2: Fast Halbzeit.
3: Bei den 90s Redelits. Halbzeit. Hab ich's geschafft. Dann bin ich los. 0 Uhr? Ja.
2: Nein.
3: Das kannst du ja mit Choto und unter anderem da drüben da.
2: Und. Warte nur, echt.

0: zwar nicht so ganz rein, aber du wolltest 166 BPMs. So, das ist die Winkgeschwindigkeit für deine Winkelemente während der WM. Jetzt kannst du mal kurz ausschwenken, ausruhen lassen.
1: Das würde ich schaffen. Ja.
0: Ist wie beim Sex, der Rhythmus, oder?
1: Also bei meinem nicht.
0: Na gut, kann ich nichts dafür.
1: Bei deinem?

0: Nicht vom T-Shirt, ich rede von der Musik jetzt, von der Geschwindigkeit.
1: Also dein T-Shirt passt mir auch, ja, aber dir?
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0: So, wir müssen noch zwei Lieder in diesem Takt bleiben, damit wir erstmal in die Runde kommen. Ich habe ja schon den nächsten Musikwunsch bekommen.
1: Nein.
0: Ja, natürlich. Es gibt ja Leute, die schreiben mir privat.
1: Das geht gar nicht.
0: Doch. Aber wenn ihr offiziell schreiben wollt, dann 073-441-77-8801. Da kommt er bei Caro raus. Ja. Gibt das mal eine Zensur? Dann gibt es erstmal eine Rechtschreibkorrektur. Ja. Dann geht es wieder zurück.
1: Ja.
0: Dann schreibt ihr den Wunsch nochmal.
1: Ja.
0: Fehlerfrei.
1: Genau.
0: Und wenn
1: so.
0: Es so ist, dann wird er erfüllt.
1: So ist es.
0: Genau.
1: Ja.
0: Einmal ohne Bildungsauftrag, oder?
1: Ordnung muss sein.
0: Ja.

0: Woher kennst du die Melodie? Doch hast du doch irgendwann schon mal gehört. Hast du doch bestimmt in den 90ern so getanzt, ja. Original, die Scheibe von Matthias Reim. Verdammt, ich lieb dich.
1: Ja. Das Original ist besser, sorry.
0: Ja, natürlich ist das Original meistens besser.
1: Ja.
0: Aber so für ein Haus gebaut, für einen Garten reicht's.
1: Ach, wo du deinen Grill drin stehen hast, den. Ach ja.
0: Boah.
1: Sie haben Post. Ja, wir haben Post. Wir haben Musikwunsch von Saad. Der wünscht sich Michelle mit von Noam Batten. Okay. Hat mir noch nichts ausgegeben, der Kerl. Die Frau? Was ist das?
0: Aber war weiter bei ESC dabei. Das Lied.
1: Eurovision Song. De la chanson de Eurovision.
0: Ja, genau. Dort, wo wir meistens Nullpunkte kriegen.
1: Oh, das hört sich aber gut an.
0: Schleimst du dich jetzt ein, oder?
1: Wie kommen wir aus der Nummer wieder raus?
0: Weiß ich nicht, keine Ahnung. Aber bück dich weh, Wunsch ist Wunsch, wie heißt
1: es? So ist es, genau so.

0: Video.
1: Also du nicht so, aber ich schon.
0: Ja, genau. Ja. So, Musikwunsch von der Annika. Möchtest du ihn vorlesen?
1: Ja, weil du kannst es nicht vorlesen.
0: Ja, also ich kann die Buchstaben nicht lesen. I Follow Rivers.
1: Von?
0: Von, ja, das liest du vor.
1: Licky Lee.
0: Licky Lee. Das ist wieder so ein Name. Das ist wie heißt das denn? Da gibt es so ein Getränk, so ein Waldbeerliche. Wie heißt das Ding?
1: Ach, Wildberry Lillet.
0: Ja, genau. Oh, versuch das doch mal mit. Okay,
1: wir spielen kann ich. Im Schlaf.
0: Ja,
1: genau. Nüchtern.
0: Ich meine, das ist
1: hangry.
0: Ja, Musikwunsch. Viel Spaß damit.

0: Sag mal, was ist denn das für ein scheiß Remix?
1: Das ist ein Musikwunsch.
0: Nee, aber
1: Wunsch ist Wunsch.
0: Ja, das Lied an sich ist sehr gut. Die Frau, die sich's gewünscht hat, auch. Nur der Typ, der es eingestellt hat, der hat's irgendwie nicht gerafft.
1: Wieso? Es steht I Follow Rivers?
0: Ja.
1: Und ja, und was ist daran falsch?
0: Und das hört sich an, als würde ein Emu in einem Kanalrohr singen. Das geht gar nicht.
1: Ja, aber...
0: Komm, mach mal was an. Mach mal das da unten. Spiel mal an.
1: Du meinst das hier?
0: Ja, mach mal. Komm, sei mutig. Nein. Och,
1: das,
0: Mann.
1: Das ist da unten.
0: Oh, nee. Oh, Gott. Ich bin verstört und sprachlos gleichzeitig. Nein, ich meine da, wo der Cursor drauf ist, das Mausdingens.
1: Ach, die Hand meinst du?
0: Ja, jetzt einfach links. Da mit dem Zeigefinger. Einmal drücken.
1: Ist gedrückt.
0: Oh Gott. Hört sich an, als würde ich im Aquarium... Ah, das ist aber das Richtige.
1: Aha, hörst du jetzt daran?
0: Das ist nicht das Richtige. Das ist auch nicht
1: also,
0: das Richtige.
1: Wenn ihr ein bestimmtes Lied haben wollt, wir machen vieles möglich. Aber ihr müsst das halt schon zuschreiben, welche Richtung. Also manchmal ist es halt so...
0: Komm, mach mal das oben drüber.
1: Nee, ich kann nicht...
0: Eins noch, doch,
1: ich kann
0: komm,
1: nicht alles,
0: los,
1: ich kann
0: es
1: nicht
0: hat nur zwei Minuten gedauert. Zwei Sekunden ist oben drüber. Triggerfinger, mach mal. Ja, jetzt pass auf, jetzt haben
1: wir... Ja, genau. So, jetzt gibt's andere Musik hier. Schön war das Lied.
0: Komm, dann spiel doch den nächsten. Oh, das ist schön.
1: Willst du mich verarschen?
0: Nein, es ist schön, aber nicht unser Ding. Also, wir können den...
1: Jetzt gibt es ein bisschen richtig Musik. Kai Tressig, Life is the Short. So, dann wird sie kommen überlegen, kann diejenige, die sich das gewünscht hat, nochmal schreiben, welche Version sie haben möchte?
0: Kann sie nicht.
1: Ja, dann kann ich da...
0: Sei nicht so eine Mimimi.
1: Wir haben hier drei Lieder durchprobiert.
0: Ja, du warst sehr flexibel.
1: Ja. Mehr ist nicht drin. Also,
0: ja, mehr ist nicht drin.
1: Viele
0: ja, du hast recht. Ja. Du hast alles gegeben.
1: Ja, aber nicht daraus zu holen.
0: Nee, nee, nee.

0: Dr. Tom, Felix Herr aus dem Jahre 2023 hier bei 90s Metal Beats am Freitagabend, ja, kurz vor 11. Und, jo.
1: Dein letztes Stündlein hat fast geschlafen,
0: mein Chefchen. Mein letztes Stündlein für heute hat geschlafen. Also, ja. Man freut sich
1: auch
0: über
1: kleine Dinge. Ach so, nur für heute.
0: Dinge. Wie meinst du?
1: Ah, nur so, ich habe nur, Entschuldigung, ist mir rausgerutscht. Aber ich habe eine Frage. Wenn du jetzt über die Wupper gehen würdest, naus die Nüsse, das zeitliche Segnen.
0: Ja.
1: Und du bestimmen
0: kannst. Das Leuchten in ihren Augen wie
1: ja,
0: ein Kind.
1: Gut, immer. Wie Weihnachten bist. Ja. Egal, wie ich komme.
0: Ist das
1: nicht
0: von dir das Buch hin?
1: Ja.
0: Kollegen verschwinden lassen?
1: Nein.
0: Spurlos verschwinden lassen?
1: Nein, habe ich das nie Buch gehört.
0: Nein. Sollte ich mal Fingerabdruck nehmen?
1: Ich habe es auf Geschäftskonto bestellt.
0: Ah ja, okay, gut, passt.
1: Ja. Also nochmal. Wenn du deine Beerdigung planen könntest und dein letztes Lied aussuchen könntest, was wäre das?
0: Sag mal, was schreibst du eigentlich die ganze Zeit mit? Planst du irgendwas von denen ich vielleicht wissen sollte? Oder?
1: Nein. Ich nicht. Nein. Ich doch nicht. Komm, jetzt ehrlich.
0: Du hast alles zusammengelegt, oder?
1: Du kennst mich. Ja. Nein, du kennst mich. Komm.
0: Ja, dann genau darum. Ja. Du schreibst die ganze Zeit mit. Und irgendwie schreibst dir WhatsApp und dann während der Sendung.
1: Na.
0: Und jetzt fragst du mich nach meinem letzten Liedwunsch.
1: Genau. Lieblingsblumen auch, aber das können wir nachher, das ist langweilig. Da können wir nachher drüber reden.
0: Also, du planst? Nein, das ist doch pietätlos.
1: Warum? Jetzt stell dir mal vor, du gehst naus die Nüsse und dann spiele ich bei deiner Beerdigung, was weiß ich, Heino.
0: So ein Tag.
1: Ja, oh ja. Nein, würde ich natürlich nie. Also, oder Nicole oder sowas.
0: Ein bisschen Frieden? Oder flieg nicht so hoch, mein kleiner Freund?
1: Ja.
0: Ich flieg sowieso nicht hoch, wenn, dann fliege ich runter.
1: Ja, stell dir das mal vor.
0: Mit VIP-Bändchen.
1: Mit
0: also ich komme in
1: Priority.
0: Ja, natürlich. Wenn ich in der Hölle ankomme, sagt der Teufel, oh, willkommen zurück, Meister.
1: Ja, oh Gott.
0: So läuft's ab.
1: Jetzt lenk mich ab, was wäre dein Lied?
0: Gibt verschiedene, aber ich glaube, das käme ganz gut ran.

0: So, das wäre mein Titel, den ich also ins Spiel bringen würde.
1: Don't die, please. Also, by the way, ich sag's nur, ne? Es muss, also, ich, das muss jetzt nicht gleich sein. Es reicht auch in einer Stunde, vier Minuten. Bist du schon tot? Hallo?
0: Entschuldigung.
1: Hallo? Bist du noch da?
0: Moderiere.
1: Schade, dass du noch da bist. Mensch. Ach so, ich soll reden, während du stirbst. Ist das begleitetes Sterben? Hast du eine Verordnung? Ich frage für einen Freund, weil ohne Verordnung gibt es kein begleitetes Sterben.
0: Okay, pass auf, Themawechsel. Wir reden jetzt nicht über...
1: Ja?
0: Ich muss ja noch was trinken. Das ist eine sehr trockene Veranstaltung hier, finde ich.
1: Warte, ich muss ganz kurz richtig platzieren. Habe ich gemacht. Lass uns nochmal mit dem Musikmund. Schaffst du das jetzt? Also wenn du so dem Tod so nahe bist.
0: Ich bin dem Tod. Also noch 30 Moderationen und du bist dem Tod ganz, ganz nah. Glaub mir. Dann siehst du noch nicht am Ende des Tunnels.
1: Stopp. Wolltest du? Ja, du wolltest. Pech. Hast du gewollt, hast du gekriegt.
0: Machst dich?
1: Ja.
0: Ich wusste ja nicht, wen ich mir hier
1: Pech
0: ins Haus hole.
1: Gekauft wie
0: das
1: gesehen.
0: Das stand ja vorher...
1: Gekauft, wie gesehen.
0: Okay. So, wir hatten einen Musikwunsch, den haben wir schon dreimal versucht und dreimal kläglich gegen die Wand gefahren und gescheitert. Also nicht, weil wir es nicht können, sondern weil der oder diejenige, die Hörer oder der Hörer, des HörerInnen, was ist das denn? Der Hörer?
1: Bitte spiel einfach das Lied.
0: Die falsche Version, nein, der hat gesagt, sie hat keine Version dazu geschrieben.
1: Doch, hat sie. Aber das Display bildet mir das nicht ab.
0: Also du konntest es nicht lesen.
1: Ja.
0: Gut, okay. Jetzt versuchen wir es nochmal. Das ist das letzte Mal jetzt. Wie heißt's?
1: I Follow Rivers von Licky Lee.
0: Okay.

0: ich hoffe, es war jetzt der richtige.
1: Ja.
0: Ja, wunderbar.
1: Hast du gut gemacht.
0: Übernächste Woche Freitag nochmal probiert, weil nächste Woche Freitag geht ja nicht. Weil das sind wir zum Grillen bei dir eingeladen. Also haben wir das gerade festgelegt so.
1: Ach, bei dir sind wir jetzt. Ah, ja. Okay, bei dir sind wir zum Grillen eingeladen.
0: Nee, also wir kommen zu dir. Also du hast
1: zu mir.
0: Du, hast
1: du gesagt, kommst du
0: hast,
1: auf gar keinen Fall zu mir, Freund.
0: Du hast einen Webergrill, hast du gesagt. Ja. Und du hast, keine Ahnung,
1: eine
0: aber...
1: Eine Selbstschussanlage.
0: Ja. Nein, aber ehrlich, also... Ist das vermessen, wenn man sagt, man lädt sich einfach mal selber so zum Grillen?
1: Bei jedem
0: ein,
1: anderen ist das völlig okay, aber bei dir nein.
0: Warum nicht?
1: Du lädst mich seit einem Jahr ein zum Steak essen.
0: Ja.
1: Ja, ich warte, wo?
0: Das, boah, das ist aber...
1: Ja.
0: Boah, also wir hätten ja gern, wenn du möchtest, wir hätten ja im Februar schon essen gehen können.
1: Das wäre eine günstige Geschichte für dich gewesen.
0: Ja, genau, aber ich habe gesagt, okay, das möchtest du ja nicht antun.
1: Nee.
0: So. Deswegen haben wir gesagt, okay, verschieben wir es, wenn du fit bist.
1: Bin ich fit?
0: Nein, erst wenn wir bei dir gegrillt haben, dann...
1: Du hast Angst vor meinem Bluthund.
0: Was?
1: Und vor meiner Selbstschussanlage. Wieso? Und du hast Respekt vor meinem Webergrill.
0: Du, von dem Hund, der mal satt.
1: Vor deinem nicht.
0: Nee, aber vor deinem schon.
1: Ja.
0: Na, einfach mal kurz, denk mal an was Schönes und dann auf den Grill damit.
1: Oh nein.
0: Dann kannst du den ganzen Zeltplatz damit.
1: Nix, auf gar keinen Fall. Du kommst nicht, aber du darfst sehr gerne kommen.
0: Sag mal.
1: Och, leider. Och, Mensch. Marc.
0: Willkommen in der Show. Guten
1: Hi.
0: Abend.
2: Ja, hallo.
0: Du, ich versuche gerade mein...
2: mal ein bisschen gewisses Teil ausstellen.
0: Also ich... Extra
2: Stopp. So, jetzt.
0: Ich wollte gerade mein Essen für nächsten Freitag klar machen.
1: Nein.
0: Bei Caro, sie lädt uns zum Grillen ein. Also,
1: Marc, du bist sehr herzlich eingeladen.
2: Ach ja, dann wenn der Schoto am Grill steht.
1: Nein, nicht Schoto am Grill. Der Schoto steht vor meiner Selbstschussanlage.
0: Sie will mich nicht dabei haben. Sie will mich nicht dabei haben. Ich weiß auch nicht, wieso.
2: Mit was beschießen wir ihn dann?
0: Weiß ich nicht. Aber irgendwie, sie hatte sowieso ein bisschen... Du hast einen Blick drauf.
2: Caro, mit was beschießen wir ihn dann?
1: Ich bin in den Regen gekommen. Wie, ich habe einen Blick drauf.
0: Du guckst wie so ein junges Kalb vor dem Bolzenschussgerät.
1: Merkt ihr den Blick?
0: Ja.
1: Und verinnerlich ihn.
0: Okay. So, Marc, willkommen in der Show. Guten Abend.
2: Ja, also, guten Abend.
0: Wir haben den Musikwunsch schon bekommen. Der ist auch wirklich, der ist schon im Player drin. Der wäre jetzt auch derjenige gewesen, der gekommen wäre.
2: Foto.
0: Ernsthaft. Ich kann jetzt wirklich.
2: Die Mädels achten drauf.
1: Die Mädels achten drauf.
0: Ja, genau. Wir haben heute noch ein Mädel hier drin. Im Studio.
2: Caro nur. Mhm.
0: Ja.
2: Ich sehe schon, das andere Mädel, das nicht da ist.
1: Ja, sehe ich auch deutlich.
0: Und sie reicht mir vollkommen, muss ich ganz ehrlich sagen. Also das ist...
1: warum jetzt?
0: Das geht auf keine Kuhhaut.
2: Habe ich schon die Caro zur Annika gemacht. Irgendwie so.
0: Aber hatte ich noch gar nicht gegrüßt heute.
1: Wir haben schon korrespondiert.
0: Ach, ihr hattet schon korrespondiert.
2: Ja.
0: Okay.
2: Und gut. dann habe ich deine übliche Einleitung bemerkt und dann so, so schreibt doch nicht die Annika, das ist doch die Caro.
1: Yes.
0: Ja.
1: Chef, woran erkennt man, dass ich's bin?
0: Am Geruch, weil du warst lange nicht
2: duschen.
1: Was schreibe ich immer zu Beginn?
2: Der Caro fertig erklären. Dein erstes Wörtchen ist immer dieses Huhu.
1: Ja.
0: Ja, ja, aber also woran erkenne ich, also mit verbundenen Augen, ob Caro oder Annika im Studio ist, am Geruch, weil Caro wohnt auf dem Zeltplatz im Sommer über. Und jetzt haben wir aktuell Sommer und sie ist ja schon seit 8 Wochen da oben. Es müffelt halt so ein Stück, weißt du, das ist so ein bisschen, naja. So.
1: Du kommst auf keinen Fall, nicht mal vor meine Selbstschussanlage. Du nicht.
0: Was gibt's denn so ein Grill?
1: Für
0: also
1: dich,
0: ich hätte gerne
1: sagen, für dich
2: ich würde sagen, die Selbstschussanlage, die bauen wir noch ganz klassisch
0: Hallo.
2: Auf.
0: Wir
2: mit
0: stopp, stopp, stopp, stopp, stopp, stopp mal kurz. Wir sind hier in einer Partyshow. Diese Worte finde ich nicht so ideal. Das muss man wirklich mal rausnehmen.
1: Also.
0: Nimm einen Katapult, okay, ja.
2: Ja, genau, so Katapult so, mit Steinen.
0: Katapult ist okay, aber...
1: Das passt nicht in meine bildliche Vorstellung von meinem Platz.
0: Ja, das ist richtig, aber das andere ist mir ein bisschen zu...
1: Makaber.
0: Ja, makaber trifft es, genau.
2: Ich meine, wir können es doch moderner machen, so wie früher bei der DDR an der Mauer stand.
1: Ja. Mein Tor so bleibt geschlossen für dich.
0: Ja, da will ich gar nicht rein.
1: Du musst aber rein.
0: Schmeiß das Steak runter, das reicht mir.
1: gekriegt.
2: Und davor noch ein paar Hunde, die schon eine Woche nicht gefüttert wurden.
0: Die Hunde sind ja auf dem Grill. Also sie hat ja so einen Dackel.
1: Also, sagt der mit dem Dackel. Nee,
2: die sind wirklich nicht auf dem Grill. Die stehen dann vor der Selbstschussanlage. Ah, ja.
0: Das Wort wollten wir nicht mehr nutzen.
1: Mein Hund ist ein Pudel, ein halber.
0: Ja.
2: Ja, ich weiß. Ich hab ja deine Seite, Caro, und da ist dein Pudel abgebildet.
1: Das ist ein schöner Hund, gell?
2: Ja, der ist wirklich groß, schön.
1: Schwarz.
0: Man muss sich das nur lange genug einreden, dann glaubt man das auch. So, wir waren gerade beim Zusammenstellen, was es jetzt gibt nächste Woche. Steak?
1: Für dich nicht?
0: Eine Rostock mag ich nicht so richtig. Also ich nehme dann zwei Steaks oder so.
1: Also ich komme ja aus Franken, bei mir gibt es nur Rostbratwurst, sorry. Dann bist du leider raus, gell?
0: Aber bis du den Hund in der Pelle drin hast, das dauert doch.
1: Nee, das geht.
2: Ich hätte dann gerne so eine schöne Rotwurst oder so ein schönes...
1: So nee, Marc, wie gesagt, ich komme aus Franken.
2: Schönes Nürnberger Würstchen.
1: Ja, das ist eher so unser Ding.
0: Aber da brauchst du ja mindestens 20 Stück, dass du satt wirst.
1: Ja, das geht schon. Also du isst ja eh keine.
2: Aber so exotisches, wie aus Hundefleisch hergestellt ist oder so, das will ich nicht.
0: Ah ja, das ist gut.
1: Er auch nicht.
2: Caro wäre auch dagegen.
1: Ich bin total raus.
0: Ja, also
2: weil dann wüsste sie ja nicht, ob da ihr Hund verarbeitet wurde.
1: Nee. Meiner würde ja neben mir stehen, aber seiner vielleicht nicht.
2: Ach ja, Schoto hat ja auch einen.
1: Hund ist schwierig.
0: Gestern noch gebellt, heute schon gepellt. Ja.
2: So, also, wenn du Pech hast, ist es vielleicht ganz mal ehrlich, so weit.
0: Deswegen, also es ist immer so ist ein Mythos oder wie auch immer, gehe ich ungern zum Chinesen. Wenn ich zum Chinesen essen gehe, dann ist es immer nur die Bratnudeln mit Hühnchen, weil ich weiß, okay, da kannst du nichts verkehrt machen. Aber ansonsten, was auf der Karte, boah, weiß ich nicht, könnte ich nicht.
1: Also ich habe ja heute erst gegessen, ne?
0: Chinesisch?
1: Ja.
0: Ja. Okay. Toll. War das dieselbe Geburtstagsfeier, wo du dich auf uns abgeschossen hast?
1: Nee. Da war ich danach. Da habe ich Butter Chicken gegessen.
0: Du kannst dich auch ruhig hinstellen, wenn du möchtest, damit du über den Monitor drüber gucken kannst.
1: Warum? Ich muss nur deine Nase sehen.
0: Hat dich die Nase gefällt, ja?
1: Toll.
0: Ach, Marc, wie war deine Woche? Wir haben uns ja lange nicht gehört.
2: Ja, wir haben uns schon ein Weilchen nicht mehr gehört.
0: Ja, richtig. Aber du hast geschrieben. Du hast öfters geschrieben. Das haben wir
2: da hat Caro das schon schön gefunden, dass ich geschrieben habe.
0: Ja, sicherlich. Das, ja. Sie macht das, spielt ja die ganze Zeit irgendwie am PC rum, irgendwelche Seiten da. Wir sind der Einzige, der hier arbeitet, bin ich ja. Das muss ich ganz ehrlich dazu sagen.
1: Ja, genau so ist es.
2: Weil wenn Caro da ist, Schoto, dann schreibst du ja nicht.
1: Der schreibt auch sonst nicht. Hast du wirklich den Eindruck, dass er schreiben könnte? Jetzt mal ganz ehrlich, unter uns, es hört kein anderer.
2: Oh.
1: Ja, gut, war Antwort genug.
0: Ich finde das nicht witzig.
1: Nee, ich auch nicht. Aber die Wahrheit darf man sagen.
2: Also so wie er in der Sendung ist, dann traue ich ihm gut schreiben können, ja nicht du.
1: Siehst du? Meine Rede. Genau meine Rede.
0: So, da war der Anrufer aus der Leitung gefallen. Es tut mir ja wahnsinnig leid. Oh, also wenn du willst, ruf gerne nochmal an, aber nicht heute und nicht nächste Woche, nicht übernächste Woche. Irgendwie war er, weiß nicht, hallo? Hallo, noch da? Noch da? Hallo?
1: Klar ist
0: hallo?
1: Er noch da.
0: Nein.
1: Doch.
0: Spürst du ihn? Nein.
1: Nein. So? Ich spüre ihn.
0: Ah, du spürst ihn, okay. Noch da? Nein, siehst du?
2: Was spürst du?
1: Ach, dass du noch da bist, Marc.
2: Ja, ich bin natürlich noch da.
1: Natürlich.
2: Ich bin nicht vor Schreck aus der Leitung gefallen.
0: Aber wenn ich diesen Knopf hier drücke, der da rot blinkt, darf ich mal?
1: Nein.
2: Aber das wagst du nicht, Schoto.
1: Sei eine nette Maus.
2: Sie stupst dich dann schon. Und zwar so, dass du es lässt.
0: Du stupst mich oder Caro stupst mich?
1: Ich.
0: Bis sie hier drüben rund um den Tisch rundherum ist.
2: Caro ist im Studio, sie kann dich stupsen.
0: Ja, aber dann muss sie ja erstmal rundherum kommen. Und da sie heute 6 Kilokalorien zu viel drin hat,
1: ja, das stimmt.
0: Hat sie sowieso eine leichte Schlagseite nach rechts.
1: So ist es.
0: Und hat sich, wie gesagt, Toffifee-mäßig leicht überfuttert.
1: Ja.
0: Und dann hat sie mitgekriegt, dass sie 47 Kilokalorien hat.
2: Sei es, dass die Caro sich so Hilfsmittel wie so eine Bleistiftmine besorgen muss.
0: Ja, sowas gibt es bei uns nicht mehr. Wir sind ein papierloses Studio.
1: Was hast du gesagt?
0: Das ist kein Bleistift, das ist ein Kugelschreiber. Aber selbst diesen Unterschied kennt sie nicht. Naja, gut.
2: So ein bisschen was habt ihr bestimmt, was von der Funktion her ähnlich
1: ist. Ja, was zum Schmeißen haben wir immer, Marc.
0: So, Marc, wo geht's im Urlaub hin dieses Jahr?
2: Das weiß ich noch nicht so richtig.
1: Nach Blaubeuren, okay. An dem Blautopf.
0: Nimm sie mit. Achso, pass auf.
2: Da war ich schon im April in Blaubeuren.
0: Pass auf, wir machen mal folgenden Deal.
2: Mal den Kollegen Thorsten besucht.
1: Toll, das ist ja schön.
2: Den Blaubeurener Thorsten.
0: Ich würde dir deinen Urlaub bezahlen dieses Jahr. Wenn du Karo mitnimmst.
2: Ich glaube, euren Urlaub.
0: Nein, ich meine, gibt eine kleine Kreuzfahrt von Hamburg aus bis nach London und wieder zurück. So, und dann zeigst du ihr einfach mal die Delfine, wenn sie sich so über die Reling beugt. Und dann zeigst du mal die Delfine. Und dann,
2: das, mein lieber Schoto, hätte ich dann gerne schriftlich.
0: Na, das kann ich dir nicht schriftlich geben. Das reden wir zwei jetzt unter uns, weißt du, so, das hört ja keiner so.
2: Wenn wir uns, und vor allen Dingen hätte ich dann auch gerne das entsprechende Geld und die entsprechenden Gutscheine.
0: Dafür zahle ich das doch. Ich zahle dir dafür die Reise. Das sind 3 Tage Kreuzfahrt. Dafür, dass du mal ganz kurz jemanden Delfine zeigst.
2: Wer was zahlen will, der muss auch das entsprechende Geld geben, die entsprechenden Gutscheine geben, dass die auch wirksam sind.
0: Was für ein Gutschein?
2: Ja, der Reisegutschein.
0: Nee, ich buche das komplett für dich. Du hast damit gar nichts zu tun. Nur als Passagier.
2: Eine Reisebestätigung, dass alles.
0: Ja, das, wenn du sagst, du machst das, ist das schon. Ja, krieg mal.
2: Das meine ich damit, dass was Schriftliches da ist.
0: So, wir suchen neue Moderatoren.
2: Und Caro nehme ich dann als zweite Person mit.
0: Ja, genau, die nimmst du mit. Also zumindest auf dem Hinweg nimmst du mit. Auf dem Rückweg hast du mehr Platz in der Kabine.
1: Du bist toll. Ja,
2: Caro, da machen wir zusammen London-Urlaub.
1: Auf jeden Fall.
0: Das sollte sich.
1: Und dann kommen wir gemeinsam wieder zurück.
0: Das sollte sie ja nicht erreichen. Ja, klar. Das ist der Sinn und Zweck der Geschichte. Ach ja, na gut, okay. Nee, lass uns über was anderes und Schönes reden. Obwohl das Hochschul schlecht war, das ist ja gar nicht mehr so.
2: Dann schlag mal was vor, Toto.
0: Wir haben deinen Musikwunsch hier. What is Love von Hathaway. Wollen wir den jetzt abspielen?
2: Ja, genau.
0: Wollen wir den jetzt abspielen? Dass wir,
2: ja, am besten.
0: Genau, weil wir müssen ja noch ein bisschen auf unsere Playlist legen, weil Karo hat heute neues Lied mitgebracht. Hat sie im Kindergarten gelernt und ja. Gesagt, das muss ich unbedingt auf die Playlist setzen.
1: Also Shoto ärgert sich jetzt schon.
0: Bleibt ruhig dran. Wir füllen dann die 90s Battle Beats Playlist heute Abend wieder. Und ja, mit zwei Titeln. Und
2: bewusste Änderung eines Liedes. Shoto, nein, du darfst nicht traurig sein.
0: Mhm.
2: Ich glaube.
0: Okay, Marc, pass auf. Dein Musikwunsch ist drin. Spiel mal ab. Jetzt gibt's für euch da draußen und für Marc aus Mössingen.
1: Ja. Wow, Respekt und Anerkennung.
0: Genau. What is Love von Hathaway hier in den 90s Battle Beats. Marc, ich wünsche dir ein schönes Wochenende. Bis dann. Ciao, ciao.
1: Ciao.
2: Dankeschön. Tschüss. Schönes Wochenende.
1: Dir auch.

0: hört sich an wie Michael Jackson.
1: Kennst du das noch? Kennst du das noch, was das so war?
0: Michael Jackson Thriller.
1: Nee, das war 90er. Das war, wenn du im 90er in den Kinos warst, war das so ein...
0: Was war mal nochmal?
1: Warte.
0: War das das mit dem Löwen?
1: Nein.
0: Was war das?
1: Das war der THX-Sound.
0: Sagt mir nichts. Hat mir noch nicht.
1: THX, das ist das, wo du so Dolby Surround-mäßig und so, Dolby Atmos und so weiter.
0: Das ging.
1: Ja, genau. Und das war das damals so dieses.
0: Ah, das Equipment hier kann das nicht. Ah, ja, okay. Ja,
1: oh, das Equipment kann das. Du hast Kopfhörer. Sorry, du müsstest einfach mal die Füße waschen, dann rutscht der ganze Dreck ein Stückchen weit nach und dann werden die Gehörgänge wieder frei.
0: Jetzt
1: du musst sie nicht jede Woche waschen oder du musst sie nicht jeden Monat waschen. Aber dann machst du doch an jeden Monat, wo ein O drin vorkommt.
0: Okay.
1: Oktober, November.
0: Genau so war es in meinem Kopf. Ja, hat man das gesehen?
1: Ja, das hat man gesehen. Aber es gibt da ganz, ganz viele Geräusche, die kennt man eigentlich nur so ein Stück weit aus den 90ern.
0: Machen. Ja.
1: Ja, und?
0: Mein Handy-Klingelton.
1: Ja, genau. Das war Nokia.
0: Ja?
1: Ja, ne? Das Connecting People.
0: Warte mal, was hatte ich für ein Handy? Nokia.
1: Hast du Nokia?
0: 6610.
1: Oh. Mhm. Also ich habe mit 3310, glaube ich, angefangen.
0: Nee, mein erstes Handy war ein Samsung C10G mit einer rausziehbaren Antenne. Das war ein Riesending und ich bin immer durch die Stadt gelaufen, habe das nur an mein Ohr gehalten, habe so getan, als würde ich telefonieren. Ganz smart.
1: Ah, okay. Aber ausgeschaltet sozusagen.
0: Ja, ja.
1: Also, das Schlimme oder Schwierige ist ja, wenn man so tut, wie die ganz bis wichtig so an der Haltestelle so am Telefonieren ist, ja. Du treffen uns dann, hast du gestern von da gesagt, und dann fängt dein Ding an zu klingeln.
0: Genau.
1: Das ist natürlich dann blamabel.
0: Das ist blöd, das, ist dann das geht gar nicht.
1: Ja. Aber gut, wer sollte dich denn noch anrufen?
0: Ja, eben.
1: Du gehst ja eh nicht ran.
0: Vor allem, ja, stimmt.
1: So, also das ist, dich mal ans Telefon zu kriegen oder eine Antwort auf eine Nachricht.
0: Ja.
1: Das ist ja schon, das ist wie so ein Sechser im Lotto. Das
0: ja.
1: Ist so, also wenn du auf eine Nachricht binnen 2 Minuten antwortest, an dem Tag solltest du Lotto spielen.
0: Ja, gell?
1: Das ist wirklich, also das ist schon...
0: Wenn du jetzt nichts kriegst, schmeiß ich die Kugelschreiber an dich. Ja, stimmt.
1: Ja.
0: Aber es geht allen gleich, von daher.
1: Ja, also das, aber du hast keine Priorität.
0: Nope.
1: Irgendwie, achso.
0: Ich behandle alle gleich. Ich ignoriere alle gleich.
1: Hm, okay. Für was machst du denn Handy?
0: Ein Soda-Handy.
1: Ein Soda-Handy?
0: Ja. Das ist nur Soda.
1: Ist nur Soda. Und dann, lass mich raten, deine Grundgebühren, hast du noch so einen alten Fun-Tarif von
0: Vodafone? Ich darf es ja gar nicht sagen. Ich habe einen alten Unlimited-Tarif.
1: Einen alten Unlimited bedeutet?
0: 14,99. Ja.
1: Oh, mit wem hast du da geschlafen, um an den ranzukommen?
0: Der ist alt.
1: Ja, ich will nicht wissen,
0: nein, wie der alt Tarif derjenige ist. Alt.
1: Sondern mit wem? Gab es eine Ausschreibung oder so? Oder?
0: Das ist echt sehr rar. Nee, habe ich schon länger.
1: Hast du schon länger?
0: Ja.
1: Okay. Nett, heute hast du, was hast du, okay, hast du ein iPhone?
0: Ja.
1: Was hast du, ja
0: iPhone. Ich bin ein Apfelkind.
1: Ah, okay. iPhone 8 oder was war das?
0: 7. Ja.
1: Ah ja, das war ja das, wo der Support schon vor 4 Jahren ausgelaufen ist.
0: Das hatte noch das Dingens unten für den Daumen, weißt du, diesen Knöppel.
1: Genau. Ja, deswegen hat sie heute einmal wieder ihren Daumen breit geklopft.
0: Ja.
1: Den Nägel sehen entsprechend aus. Also
0: ja.
1: Ihr müsst das mal sehen, alter Schwede.
0: Ja.
1: Also heute würde ich nicht mit ihr ins Bett steigen, also weil wegen den Kratzern auf dem Rücken. Also das ist ja... Ich würde auch so nicht mit dir ins Bett steigen, aber...
0: Du hast keine Erfahrung damit.
1: Nee, mit den Dingen nicht.
0: Ja.
1: Aber wenn du die ansetzt, dann bist du ja bis auf Fleisch runter.
0: Mindestens.
1: Ja. Mhm. Da ist.
0: Wollen wir nachher mal testen?
1: Wie heißt das? Gibt es den Horrorfilm? Ich komme jetzt nicht drauf.
0: Als ob du Horrorfilme.
1: Nein.
0: Schon wenn du den dir früher aus der Videothek geholt hast.
1: Habe ich mir nicht. Ich habe mir keine Horrorfilme aus der Videothek geholt.
0: Ah. Okay. Warum nicht? Ist nicht dein Genre, oder?
1: Ist nicht
0: was?
1: Mein Genre, ne?
0: Ah, bist immer hinten in die FSK 18 gegangen.
1: Ja,
0: und
1: das sind ja die Horrorfilme.
0: Und wehe, es war nicht zurückgespult, Freund. 1,50 Mark hat es gekostet bei uns.
1: Oh ja, genau. Eine Woche. Und du hast es dann nur einen Tag gehabt, also 24 Stunden
0: ja, meistens so. Ja, genau.
1: Also du musstest dir wirklich gucken, okay, welche Filme hast du dir über das Wochenende gezogen,
0: ja.
1: Mitgenommen und dann, ja.
0: So war's.
1: Hast du da gesessen, hast es in deinen VHS-Recorder reingesteckt und hast dir den Film reingezogen.
0: Ja, so. Genau.
1: Ja, schön war's. Und dann kam DVD. Und dann musste man nicht mehr zurückspulen.
0: Ist irgendwie an mir vorbeigegangen, weiß ich nicht.
1: DVD hast du nicht?
0: Also doch, ich habe.
1: Sieht ähnlich aus wie CDs. Also das
0: doch,
1: ist, das kennt ihr
0: ja,
1: auf der Alp nicht.
0: Und Blu-ray und so. Doch, das habe ich alles geguckt, aber nicht so wie VHS.
1: Du hast das alles geguckt. Das kann man nicht gucken. Das sind dieselben Filme drauf wie auf VHS.
0: Ja, das.
1: Nur, dass du es nicht zurückspulen musst.
0: Ja.
1: Und dass du schneller vorspulen kannst.
0: Oh ja.
1: Nur du musst nicht immer so, wo das alles so siehst. Wenn eine Kassette eventuell schon, wenn der Film gut war, also gut im Verleihen war, war der ja schon zigmal angeguckt und zigmal zurückgespult und wieder vor und hin, dann hat die Qualität ja extrem gelitten. Ne? So.
0: Ja.
1: Also gerade bei Filmen, wo man öfters mal
0: FSK 18 Abteilungen besuchen muss.
1: Das geht heute viel einfacher. Ne? Heute geht es Streaming, da kannst du überall alle Filme da reinziehen. Und ja, das gab es in den 90ern so nicht.
0: Ja.
1: Aber haben wir es vermisst? Ja, haben wir.
0: Haben wir, ja. Haben wir, genau.
1: So. Aber gut, wir hatten zum Trösten, unsere Diddlemaus hatten wir zum Trösten.
0: Ich nicht.
1: Oh, ich hatte eine riesengroße. Das ist
0: nicht
1: aber eine riesen. Doch, die kam.
0: Du auch. Ach, bitte, hör doch
1: wirklich,
0: auf,
1: ey. Dieses Meter hoch. Oh,
0: warum?
1: Und die Füße waren. Oh, ich hab sie nicht mehr. Ich finde das
0: du
1: so
0: hast
1: schade.
0: Sie nicht mehr, ja, genau. Du
1: Nein,
0: hast
1: ich
0: sie hab, nicht mehr.
1: Ich hab die Diddlemaus nicht mehr. Oh, aber ansonsten, es war so ein schöner Staubfänger. Aber es war knuddelig und
0: das. Ich habe Basketballkarten gesammelt. Warum?
1: Oh mein Gott. Basketballkarten.
0: Ja.
1: Das ist dasselbe Scheiß. Entschuldigung. Das ist dasselbe Blödsinn wie jetzt wieder mit diesen WM-Stickern.
0: Na. Oh. Das kann man nicht. Doch, ist genauso.
1: Das ist bei uns jetzt zu Hause eine extrem sehr. Also, Bitcoin ist ein Scheißdreck dagegen.
0: Ja.
1: Also, wenn du sagst, hier, pass auf, okay, ich hole dir zwei Packages von. Oh ja. Da ist aber die.
0: Ich bring dir mal die doppelten, die ich habe, bring ich dir mal mit für dein Album. Wir können ja mal untereinander tauschen.
1: Ich hab kein Album. Aber
0: ja, ich auch nicht.
1: Mein Sohn hat da, und da ist er auch schon wieder am. Ihm fehlen nur noch 300 Paar. Ich sag, Alter,
0: Schwede. Ach, nur noch 300.
1: 327 oder so. Ja. Hat das, ich weiß nicht, wie viel hat das Album?
0: 720.
1: Oh, da hat er schon die Hälfte geschafft.
0: Okay. Toll.
1: Ja. Und dann hat man sich so viele Packages.
0: Mhm.
1: Also, ich habe das mal bei den Kollegen von Energy Zürich gesehen. Ja, Energy Zürich gesehen. Da war die Aufgabe, dieses Album, also das von letzten WM, voll zu bekommen.
0: Mhm.
1: Und also erst dann, also gibt es so einen Show, erst dann ein Wochenende und so weiter. Die müssen halt eine Aufgabe erfüllen. Und wenn sie die Aufgabe erfüllt haben, erst dann das Wochenende. Und da musste halt wirklich das ganze Album, also alles Sticker. Und du hast dann alle doppelt, dreifach, vierfach, fünffach.
0: Ja.
1: So, und den Ende, da gibt es halt welche, die sind 50.000 Mal gedruckt. Jo. Dann gibt es welche, die sind nur viermal gedruckt.
0: Die Nummer 69, ich weiß, hört sich jetzt blöd an, aber die Nummer 69.
1: Klar, wir redet hier
0: und
1: über
0: die
1: Fußball.
0: Nummer 6, Entschuldigung.
1: Wir reden hier über irgendwelche Karten und wir versuchen mal Seriosität in die Sendung reinzukriegen. Und dann kommst du wieder mit ja, 69 und 6. Also,
0: das sind wirklich.
1: Ich verstehe das nicht. Ich verstehe das.
0: Ich kann wirklich nichts dazu.
1: Oh ja, ja, genau, du kannst nichts dazu. Das ist schon,
0: nein.
1: Das ist schon klar. Das ist. Typisch Frau. Dann gibt es eine Hintergrundmusik dazu.
0: Oh. Die hatten wirklich die besten Musikvideos.
1: Ja, das war richtig
0: toll. Richtig cool.
1: Das war richtig geil,
0: ja.
1: Genau.
0: Und mit so, wie heißt das, wenn man mit so Kaleidoskop und so, toll, wirklich, ja. Richtig cool.
1: Das hast du auch nur gehabt, wenn du die Pille reingeworfen hattest. Alle anderen hatten das nicht, glaube ich.
0: Doch.
1: Erotic, Fred, Come to Bed. Hier, bei den 90 Standard Beats. Und danach kommen wir zu einem Musikwunsch. Blümchen, Herz an Herz.
0: Vom Manu.
1: Vom Manu aus Blau.

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4: Gut. Ja, ich weiß. Happy wife, happy life.
5: Yes.
4: Aber
5: so ist es.
4: So, apropos, du hast gesagt, du hast Musik mit. Ich würde sie gerne abspielen, aber ich habe schon ein anderes Titel.
5: Nein.
4: Nein, dann nicht. So, wir haben gesagt, wir legen jeder wieder ein Lied bei uns auf diese Playlist. Wir haben eine 90s Battle Beats Playlist bei Spotify. Also, die könnt ihr gerne abonnieren. Und dann könnt ihr sehen, was wir hier so von Schwachsinn auf diese Liste legen. Jede Woche. Und ja, ist schon einiges drauf. Das sind, ja, also mindestens. Also
5: 161 Lieder drauf.
4: Wo hast du das jetzt gelesen? Ich habe die Zahl gerade gesucht, aber ich habe sie nicht. Stand das ganz oben?
5: Nee, oder? Steht ganz vorne.
4: Wo?
5: Vor dem Lied. Nein, du musst runter.
4: Ah, das ist natürlich schlau. Ja, das,
5: ja, das ist schlau.
4: Das ist ein System. Das hätte von mir kommen können. Genau. Also 161 sind da schon drauf. Da kommt ja ein Stückchen.
5: Ja.
4: So.
5: Genau.
4: Was hast du denn heute mitgebracht?
5: Gut genug von Shirin David und Kitsch Creek.
4: Genau. Aber nicht gut genug, um hier in die Show reinzukommen.
5: Auf jeden Fall.
6: Du bist gut genug.
4: Ernst?
5: Warte.
6: Du bist gut genug. Du bist gut genug.
5: Schnarch wenigstens im Takt.
6: Du bist gut genug.
4: So langsam kann ich nicht. Dann hört mein Herz auf zu schlagen.
5: Dann schnarch. Bitte schnarch im Takt. Warte.
4: Da rollen sich die Zehennägel ja nach unten. Also rundherum um den Zeh.
5: Sind die bei dir schon?
4: Ja, aber weil du jede Woche mit so einem Scheiß ankommst.
5: Du hast doch gar keinen Geschmack.
7: Ja. Ich werde mir nie gerecht, denn ich bin...
4: Ist das denn nicht dein Ernst?
5: Doch.
7: Sie böse Shirin David, das nenn ich ein Titelmatch. 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Ich entschied mich für...
4: Müssen wir das durchspielen? Nein.
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4: Ob da kann man das... Schau mal kurz, das ist doch keine Musik.
5: Mach mal lauter, dass man dich nicht mehr hört.
4: Das ist doch keine Musik.
5: Klar,
4: das
5: sei jetzt still,
4: ich kauf zu pappeln.
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4: Also sowas krieg ich auch hin. Ein bisschen KI und dann los.
5: Nein,
4: geht's.
5: Du nicht.
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4: Also ihr müsst ja nicht alle Lieder durchhören. Ne? Also das Lied 161 oder so müsst ihr nicht hören. Könnt ihr überspringen.
6: Du bist gut genug.
4: Oh, Alter, haben sie was abge... Ist das bestimmt von deinem Hund, oder? Wie kommt man als Mann denn so hoch?
5: Nur weil du das nicht kannst, heißt das doch nicht, dass andere...
4: Ja, ich bin ja okay, nur hoch. Ich habe alles noch an
5: Mann,
4: mir,
5: ja.
4: Alles an mir dran. Ist das denn nicht der Ernst?
5: Doch, halt die Ziraffeln.

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2: Genau so fühle ich mich. Genau so.
3: Du!
2: Ist es jetzt fast vorbei?
3: Für dich ist es fast vorbei, ja. Ja.
2: Waren die, wo die das, den Song veröffentlicht haben, waren die das schon fertig? Oder war das noch so ein Rohentwurf?
3: Ich kann dich nicht hören.
2: Gottes.
3: Ich sehe, dass deine

0: Lippen sich bewegen, aber ich kann dich nicht hören.
1: Nee, bei dem Tinnitus, den wir hier gerade unseren Hörern anbieten, ist das klar, dass wir das nicht hören. Also Lied 161 bei uns auf der Playlist, müsst ihr nicht, könnt ihr überspringen. Das müsst ihr überspringen. Könnt ihr überspringen. Solltet ihr überspringen. Für Risiken und Nebenwirkungen.
0: Du böser Mann.
1: So, das ist Like a Prayer, das ist von Afro House und das ist das, was ich heute drauflege. Das können wir hören, das sind 160 und jetzt ist Ruhe, wird nicht reingequatscht. Nein, wir können es nicht nochmal ausspielen, wir haben es heute schon mal noch schön gespielt. Das kostet das Strafe.
0: Hoffentlich.

0: Das war geil. Das war richtig mega geil, finde ich.
1: Ich halte mich raus. Aus Prinzip.
0: Ja. Mir zuzustimmen.
1: Geht gar nicht.
0: Das kannst du nicht. Das kriegst du nicht über deine
1: Auf keinen Lippen Fall. Dann.
0: So, wenn wir schon mal so ein bisschen bei Chill-Out sind, bei ruhigen Sommerbeats, bleiben wir dabei.

0: hast da so einen Sabberfaden aus dem Mund.
1: Ja, ich sabber beim Schlafen. Und bei dem Lied, ne? Ganz ehrlich.
0: Was ist damit?
1: Da läuft mir schon der Sabber beidseitig aus dem Mund.
0: Aber jetzt mal ganz, ganz ehrlich.
2: Was, bitte was, sag mir, was hab ich falsch gemacht?
0: Komm, sag mir.
1: Ja, ich hab mir auch nicht überlegt, dass ich sabber beim Schlafen.
0: Machst du die Pfütze dann wieder weg im Studio, oder? Das ist einfach mal so ein bisschen Chill-Out, Sommer-Remix, so. Weißt du, du sitzt im Strandkorb oder in deinem Liegestuhl, ein Cocktail in der Hand.
1: Ich bin eingeschlafen, bis ich den Cocktail angehoben. Narkolepsie habe ich da bei dem Lied.
0: So schlimm ist es nicht.
1: Nee, schlimmer. Ich habe es noch nett ausgedrückt.
0: Ja, okay. Möchtest du ein bisschen mehr Beat?
1: Bitte.
0: Ein bisschen mehr Beat?
1: Bitte.
0: Ein bisschen mehr Beat?
1: Ja.
0: Dann gibt's ein bisschen mehr Beat. Sound aus San Francisco. Global DJs. Und das Ganze in der Extended Version. Extended Version. Lassen wir es in der Extended Version.
1: Läuft.
0: So, wir haben noch 9 Minuten. Dann habe ich Feierabend. Und bin nicht los. Ach, ist das toll. Dass ich Feierabend habe.
1: Ich kann dich hören.

0: haben.
1: Oh, das war wieder anstrengend.
0: Ja, Mann. Wenn noch ein fettes Kind seine Nase an die Scheibe drückt, laufe ich Amok. Ja.
2: Leute, habt ihr vorhin die Frau in dem rosanen Kleid gesehen?
0: Die sah aus wie eine Presswurst. Da kriegt man Appetit.
1: Die fette Kuh.
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3: Live aus dem Gläser-Studio. Ja, ich hab's geschafft. Wir sagen ciao, ciao.

0: schlecht hier drin. Das ist wirklich 1, 2, 3, 1, 2, 3. Das nützt sich. Sie können da winken und machen, was Sie wollen da draußen. Ich höre hier nichts. Ich höre nichts, sag ich. Es kommt ja nichts raus aus dem Kopfhörer. Hallo, da draußen mal reagieren irgendwie. 1, 2, 3, hallo. Das ist doch wirklich... Nein, tut mir leid. Also, so kann ich das nicht machen. Nee, gut, dann lass abbrechen. Lass abbrechen, hat keinen Zweck. Ich sagte, lass abbrechen!
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3: Im Studio Immekasten. Geht es jetzt doch ganz schnell mit dem Ende des Iran-Krieges? Laut Pakistans Premier Sharif haben sich die USA und das Regime in Teheran auf die Endfassung einer Friedensvereinbarung geeinigt. Sein Land arbeite nun eng mit beiden Seiten zusammen, um die nächsten Schritte abzuschließen, schrieb Sharif auf X. Zuletzt hatten die Verhandlungen für ein mögliches Ende des Krieges gestockt. Es gab neue Angriffe. Elon Musk ist der erste Billionär weltweit. Möglich macht das der größte Börsengang der Geschichte seines Raumfahrtunternehmens SpaceX. Der Konzern wurde auf einen Schlag zu einem der 10 wertvollsten Konzerne der USA. Das hat es so noch nicht gegeben, sagen Finanzexperten. Fluggäste behalten in der EU weiter ihren Anspruch auf Entschädigung, wenn der Flieger 3 Stunden zu spät ist. Darauf haben sich EU-Parlament und Mitgliedstaaten nach jahrelangem Streit geeinigt. Mehr dazu von André Glatzel.
4: Einige EU-Staaten wollten erst ab 4 Stunden eine Entschädigung zahlen, haben ihre Pläne in den Verhandlungen aber jetzt aufgegeben. Mit den neuen Fluggastrechten müssen Airlines Reisende künftig klarer über ihre Ansprüche informieren. Außerdem muss beim Buchungspreis auch das Handgepäck mit drin sein und Eltern dürfen nicht extra zur Kasse gebeten werden, wenn sie neben ihren Kindern sitzen wollen. Die Reform muss am Montag noch formal abgenommen werden.
3: Der Ostseewal ist nur wenige Tage nach der Rettungsaktion Anfang Mai gestorben. Das hat eine Auswertung der Tracker-Daten ergeben, so Mecklenburg-Vorpommerns Umweltminister Backhaus. Die genaue Todesursache blieb demnach unklar. Bund und Küstenländer wollen nun Leitlinien für die Strandung lebender Wale erstellen. Co-Gastgeber Kanada ist mit einem Unentschieden in die Fußball-Weltmeisterschaft gestartet. Die Partie gegen Bosnien-Herzegowina endete 1:1. Auch im Stadion in Toronto hat es zuvor eine Eröffnungsfeier gegeben. Nachher in der Nacht um 3 Uhr steigt dann auch der dritte Gastgeber dieser WM, die USA, ins Turnier ein, und zwar gegen Paraguay.
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5: Mit KI-Support. Viele Wolken hängen über Deutschland und dazu regnet's in der Nacht immer mal wieder. Am ehesten Richtung Osten und Südosten, später lässt das Ganze dann nach. Die Tiefstwerte liegen zwischen 16 und 10 Grad. Morgen bleibt's oft wolkig mit Schauern, vereinzelt sind auch Gewitter drin und die Höchstwerte schaffen je nach Ecke bis etwa 28 Grad.

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1: Im Studio Immekasten. Es gibt wieder Hoffnung auf ein baldiges Ende des Iran-Krieges. Laut Pakistans Premier Sharif haben sich die USA und das Regime in Teheran auf die Endfassung einer Friedensvereinbarung geeinigt. Mehr dazu von Dirk Justus.
2: Sein Land arbeite nun eng mit beiden Seiten zusammen, um die nächsten Schritte abzuschließen, schrieb Sharif auf X. Zuletzt hatten die Verhandlungen für ein mögliches Ende des Krieges gestockt und es gab neue Attacken. US-Präsident Trump hatte dann überraschend Angriffe auf den Iran abgeblasen und dann ein baldiges Abkommen in Aussicht gestellt. Aber schon oft gab es Hoffnungen auf eine Vereinbarung, aus der dann nichts wurde.
1: Elon Musk ist der erste Billionär der Welt. Möglich macht das der größte Börsengang der Geschichte mit seiner Weltraumfirma SpaceX. Der Kurs ist zwischenzeitlich auf $175 pro Aktie nach oben geschossen. Das sind rund 30% mehr als der eigentliche Ausgabepreis. In Deutschland sollen Frauen besser vor häuslicher Gewalt geschützt werden. Der Bundesrat hat dafür ein neues Gesetz beschlossen. Dirk Justus.
2: Das ermöglicht etwa den Einsatz von elektronischen Fußfesseln bei den Tätern oder verpflichtet sie zu einem Anti-Gewalt-Training. Wer von Gewalt betroffen ist, soll auch ein Zusatzgerät bekommen. Das zeigt an, wenn sich ein Täter verbotenerweise nähert. Häusliche Gewalt sei eine der häufigsten Formen von Gewalt in Deutschland, hieß es zur Begründung der Neuregelung, und sie treffe besonders Frauen. Zuvor hatte der Bundestag das entsprechende Gesetz verabschiedet.
1: Fluggäste bekommen weiter ab 3 Stunden Verspätung Entschädigung. Mehrere EU-Staaten haben ihre Pläne in den Verhandlungen mit dem Parlament aufgegeben. Sie wollten erst ab 4 Stunden zahlen. Auch niedrigere Entschädigungen sind erst einmal vom Tisch. Zuvor hatte es jahrelange Verhandlungen darum gegeben. Co-Gastgeber Kanada ist mit einem Unentschieden in die Fußball-Weltmeisterschaft gestartet. Die Partie gegen Bosnien-Herzegowina endete 1:1. Auch im Stadion in Toronto hat es zuvor eine Eröffnungsfeier gegeben. Nachher in der Nacht um 3 Uhr steigt dann auch der dritte Gastgeber dieser WM, die USA, ins Turnier ein, und zwar gegen Paraguay.
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3: Mit KI-Support. Viele Wolken sind gerade über Deutschland unterwegs, später ist es teils ziemlich bedeckt und ab und zu kommt noch ein bisschen Regen runter, der dann nach Osten abzieht. Im Südwesten bleibt's dagegen meistens trocken, dazu liegen die Temperaturen aktuell bei 16 bis 10 Grad. Tagsüber geht's wechselhaft weiter, mit ein paar Schauern hier und da, und maximal werden es bis zu 23 Grad.

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